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1: Im Studio Tina Schabenstiel, guten Morgen. Der Deutsche Bauernverband hat vor totalen Ernteausfällen im Süden gewarnt. Grund hierfür sind die ausgetrockneten Wiesen, so Bauernpräsident Joachim Ruckwig. Dadurch hätten nicht nur die Getreidebauern ein Problem, sondern viele Rinderhaltern gehe zudem das Futter aus. Ein Waldbrand bedroht derzeit den Ortsteil Gay in der Eifel. Rund 1800 Bewohner der nordrhein-westfälischen Gemeinde sind davon betroffen. Da sich das Feuer immer weiter auf den Ort zubewegt, wurden die Menschen aufgefordert, ihre Häuser und Wohnungen zu verlassen. Der deutsche Handel hat die neue EU-Verpackungsverordnung kritisiert und vor mehr Bürokratie gewarnt. Laut der Geschäftsführerin für Europapolitik und Nachhaltigkeit beim Handelsverband Deutschland, Antje Gerstein, unterstütze man grundsätzlich die Ziele. Jedoch dürfe diese Verordnung nicht dazu führen, dass Unternehmen unverhältnismäßig belastet werden würden. Bei der Leichtathletik-Europameisterschaft hat es zum ersten Mal Gold für das deutsche Team gegeben. Im Zehnkampf konnte sich Leo Neugebauer den ersten Platz sichern. Gold hat es auch für die Hindernisläuferin Gesa Krause gegeben. Das waren die Max-Neo-Schlagzeilen. Die nächsten ausführlichen Nachrichten gibt es dann in einer Stunde.
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2: Im Studio Felicitas Hopf. Guten Morgen. Der Deutsche Bauernverband hat vor totalen Ernteausfällen im Süden gewarnt. Grund hierfür sind die ausgetrockneten Wiesen, so Bauernpräsident Joachim Ruckwied. Dadurch hätten nicht nur die Getreidebauern ein Problem, sondern vielen Rinderhaltern geht zudem das Futter aus. Ruckwied rechnet auch im kommenden Jahr mit Problemen, da viele Bauern kein Geld für Dünger hätten. Aus diesem Grund hat Ruckwied eine Senkung der Dieselsteuer, eine Erhöhung der EU-Düngermittelbeihilfe und die vorzeitige Auszahlung von EU-Direkthilfen gefordert. Der Waldbrand bedroht derzeit den Ortsteil Gehe in der Eifel. Rund 1800 Bewohner der nordrhein-westfälischen Gemeinde sind davon betroffen. Da sich das Feuer immer weiter auf den Ort zubewegt, wurden die Menschen aufgefordert, ihre Häuser und Wohnungen zu verlassen. Laut Polizei waren die Flammen schon auf bis zu 500 Meter herangekommen. Seit gestern breitet sich der Waldbrand immer weiter aus und hat inzwischen eine Fläche von rund 25 Hektar erfasst. Der deutsche Handel hat die neue EU-Verpackungsverordnung kritisiert und vor mehr Bürokratie gewarnt. Laut der Geschäftsführerin für Europapolitik und Nachhaltigkeit beim Handelsverband Deutschland, Antje Gerstein, unterstütze man grundsätzlich die Ziele. Jedoch dürfe diese Verordnung nicht dazu führen, dass Unternehmen unverhältnismäßig belastet werden. Die neue Verordnung ist seit Mittwoch in Kraft getreten und soll den Verpackungsmüll reduzieren. Wer zukünftig in mehrere EU-Mitgliedsländer verkaufen will, muss sich dort einzeln registrieren. Bei der Leichtathletik-Europameisterschaft hat es zum ersten Mal Gold für das deutsche Team gegeben. Im Zehnkampf konnte sich Leo Neugebauer den ersten Platz sichern. Teamkollege Niklas Kaul konnte sich die Silbermedaille erkämpfen. Gold hat es auch für die Hindernisläuferin Gesa Krause gegeben. Es war bereits ihr dritter EM-Titel. Auch am Wochenende gehen die deutschen Sportlerinnen und Sportler im Speerwerfen, im Marathon und im Weitsprung an den Start. Das waren die Max-Neo-Nachrichten. Die nächsten Nachrichten gibt es in einer Stunde.
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1: Im Studio Felicitas Hopf, guten Tag. Ein Waldbrand bedroht derzeit den Ortsteil Gay in der Eifel. Rund 1800 Bewohner der nordrhein-westfälischen Gemeinde sind davon betroffen. Da sich das Feuer immer weiter auf den Ort zubewegt, wurden die Menschen aufgefordert, ihre Häuser und Wohnungen zu verlassen. Laut Polizei waren die Flammen schon auf bis zu 500 Meter herangekommen. Seit gestern breitet sich der Waldbrand immer weiter aus und hat inzwischen eine Fläche von rund 25 Hektar erfasst. Der Deutsche Bauernverband hat vor totalen Ernteausfällen im Süden gewarnt. Grund hierfür sind die ausgetrockneten Wiesen, so Bauernpräsident Joachim Ruckwied. Dadurch hätten nicht nur die Getreidebauern ein Problem, sondern vielen Rinderhaltern geht zudem das Futter aus. Ruckwied rechnet auch im kommenden Jahr mit Problemen, da viele Bauern kein Geld für Dünger hätten. Aus diesem Grund hat Ruckwied eine Senkung der Dieselsteuer, eine Erhöhung der EU-Düngermittelbeihilfe und die vorzeitige Auszahlung von EU-Direkthilfen gefordert. Der deutsche Handel hat die neue EU-Verpackungsverordnung kritisiert und vor mehr Bürokratie gewarnt. Laut der Geschäftsführerin für Europapolitik und Nachhaltigkeit beim Handelsverband Deutschland, Antje Gerstein, unterstütze man grundsätzlich die Ziele. Jedoch dürfe diese Verordnung nicht dazu führen, dass Unternehmen unverhältnismäßig belastet werden. Die neue Verordnung ist seit Mittwoch in Kraft getreten und soll den Verpackungsmüll reduzieren. Wer zukünftig in mehrere EU-Mitgliedsländer verkaufen will, muss sich dort einzeln registrieren. Bei der Leichtathletik-Europameisterschaft hat es zum ersten Mal Gold für das deutsche Team gegeben. Im Zehnkampf konnte sich Leo Neugebauer den ersten Platz sichern. Teamkollege Niklas Kau konnte sich die Silbermedaille erkämpfen. Gold hat es auch für die Hindernisläuferin Gesa Krause gegeben. Es war bereits ihr dritter EM-Titel. Auch am Wochenende gehen die deutschen Sportlerinnen und Sportler im Speerwerfen, im Marathon und im Weitsprung an den Start. Das waren die Max-Neo-Nachrichten. Die nächsten Nachrichten gibt es in einer Stunde.
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2: Im Studio Felicitas Hopf, guten Tag. Ein Waldbrand bedroht derzeit den Ortsteil Gay in der Eifel. Rund 1800 Bewohner der nordrhein-westfälischen Gemeinde sind davon betroffen. Da sich das Feuer immer weiter auf den Ort zubewegt, wurden die Menschen aufgefordert, ihre Häuser und Wohnungen zu verlassen. Laut Polizei waren die Flammen schon auf bis zu 500 Meter herangekommen. Seit gestern breitet sich der Waldbrand immer weiter aus und hat inzwischen eine Fläche von rund 25 Hektar erfasst. Der Deutsche Bauernverband hat vor totalen Ernteausfällen im Süden gewarnt. Grund hierfür sind die ausgetrockneten Wiesen, so Bauernpräsident Joachim Ruckwied. Dadurch hätten nicht nur die Getreidebauern ein Problem, sondern vielen Rinderhaltern geht zudem das Futter aus. Ruckwied rechnet auch im kommenden Jahr mit Problemen, da viele Bauern kein Geld für Dünger hätten. Aus diesem Grund hat Ruckwied eine Senkung der Dieselsteuer, eine Erhöhung der EU-Düngermittelbeihilfe und die vorzeitige Auszahlung von EU-Direkthilfen gefordert. Der deutsche Handel hat die neue EU-Verpackungsverordnung kritisiert und vor mehr Bürokratie gewarnt. Laut der Geschäftsführerin für Europapolitik und Nachhaltigkeit beim Handelsverband Deutschland, Antje Gerstein, unterstütze man grundsätzlich die Ziele. Jedoch dürfe diese Verordnung nicht dazu führen, dass Unternehmen unverhältnismäßig belastet werden. Die neue Verordnung ist seit Mittwoch in Kraft getreten und soll den Verpackungsmüll reduzieren. Wer zukünftig in mehrere EU-Mitgliedsländer verkaufen will, muss sich dort einzeln registrieren. Bei der Leichtathletik-Europameisterschaft hat es zum ersten Mal Gold für das deutsche Team gegeben. Im Zehnkampf konnte sich Leo Neugebauer den ersten Platz sichern. Teamkollege Niklas Kaul konnte sich die Silbermedaille erkämpfen. Gold hat es auch für die Hindernisläuferin Gesa Krause gegeben. Es war bereits ihr dritter EM-Titel. Auch am Wochenende gehen die deutschen Sportlerinnen und Sportler im Speerwerfen, im Marathon und im Weitsprung an den Start. Das waren die Max-Neo-Nachrichten. Die nächsten Nachrichten gibt es in einer Stunde.
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3: Die Sonne scheint bei aktuell 31 Grad. Im Laufe des Nachmittags erreichen wir noch die 33 Grad. Am Abend bleibt es dann mild bei um die 29 Grad. Aber in der Nacht, da kühlt es dann auf um die 17 Grad ab. Morgen wird es dann nochmal richtig warm mit Werten zwischen 34 und 36 Grad. Am Sonntag hingegen kann es dann auch mal wieder regnen mit Temperaturen von bis zu 29 Grad.
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3: Auf der A9 Halle Leipzig Richtung Nürnberg, Höhe Nürnberg-Fischbach. Hier liegt verlorene Ladung auf der Fahrbahn. Die Fahrbahn ist aktuell auf einen Fahrstreifen verengt. Der Verkehr wirkt aktuell über den Standstreifen geleitet. Dann noch auf der A3 Nürnberg Richtung Passau zwischen dem Kreuz Nürnberg und Kreuz Altdorf. Hier auch stockender Verkehr, mindestens 10 Minuten. Braucht ihr hier länger.
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3: In Nürnberg auf der Vogelweier Straße, auf der Fürther Straße, auf der Sigmundstraße und auf dem Bierweg in Fürth blitzt es auf der Facherstraße. Falls ihr noch was gesehen habt, Staus oder Blitzer, dann klingelt einfach durch oder schreibt uns eine WhatsApp. Die Nummer ins Studio, das ist die 0911 810 9000 oder schreibt uns auch gerne über die Max-Neo App. Damit wünsche ich euch eine gute, aber vor allem auch sichere Fahrt.
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3: Mit Tina. Hallo und herzlich willkommen zu unserer gemeinsamen Mittagspause hier auf Max-Neo. Wir haben Freitag, meine Freunde. Wuhu, heißt aber auch, letzte Chance, in unser Album der Woche reinzuhören. Das kommt dieses Mal ja von der US-amerikanischen Rockband Shinedown und die haben einen echten Gänsehaut-Song auf ihre Scheibe gepackt. Wie der klingt und um was es geht, das hört ihr gleich. Für den Anfang in die Stunde gibt's jetzt richtige Frauenpower von Brunhilde und Go with the Flow. In diesem Sinne, ich wünsche euch eine wundervolle Mittagspause.

0: 16 nach 12. Ihr hört die Max Neo Auszeit mit Tina. Neues Kapitel, neues Album. Die US-amerikanische Rockband Shinedown hat Ende Mai ihr 8. Album mit dem wunderbar einfallsreichen Titel 8 veröffentlicht.
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0: Shinedown gibt es schon seit 25 Jahren und mit 8 schlagen sie ein weiteres Kapitel in ihrer Karriere auf. Es beinhaltet 18 Tracks mit teils tiefgründigen und reflektierten Texten. Für Gänsehaut sorgt der Song Back to the Living. Das Lied wahrscheinlich in großer Wahrscheinlichkeit an der Kombination aus Klavier und Gesang. Das Lied beschreibt, dass im Leben nicht immer alles wie geplant laufen muss. Es geht darum, einen Neuanfang zu finden und stark zu bleiben. Also denkt dran, wenn ihr das Lied gleich hört, gebt niemals auf und kämpft weiter, denn es lohnt sich. Aus unserem Album der Woche 8 von Shinedown. Hier ist Back to the Living.

0: Genau 12:30, ihr die Max Neo Auszeit mit Tina. Wegen Eigenbedarf gekündigt oder vom Partner aus der Wohnung geworfen. Erstmal Couchsurfing bei Freunden, für den Übergang vielleicht noch in Ordnung, aber wie geht's dann weiter? Wahrscheinlich ein absolutes Horrorszenario für die meisten von uns. Wohnungslos und jetzt? Naja, durch die hohe Nachfrage an Wohnraum, vor allem in urbanem Raum, steigt laut Stadtreferentin Elisabeth Ries die Wohnungsnot der Bedürftigten.
1: Insgesamt ist die Wohnungslosigkeit in ganz Deutschland zunehmend. Wir haben etwa 2500 Menschen, die in Nürnberg keine eigene Wohnung, das heißt keinen eigenen Mietvertrag, wo sie selbstständig drüber entscheiden können, haben. Und davon gibt es eine kleinere Gruppe, die eben auch darauf angewiesen ist, dass sie untergebracht werden durch das Sozialamt, das heißt formal so. Und dafür gibt es beispielsweise Pensionen oder Einrichtungen.
0: Und da gibt es eine neu eröffnete Unterkunft in der Karl-Martell-Straße in Nürnberg. Aber da wohnen nicht nur Menschen, die ihre Wohnung verloren haben, sondern es wurde sich explizit auf Bewohner mit bestimmten Bedürfnissen eingestellt. Laut Björn Bracher von der Stadtmission Nürnberg gibt es unterschiedliche Gründe, in die Unterkunft einzuziehen.
2: Es sind Menschen, die eine staatliche Unterstützung bekommen, die quasi vielleicht schon entweder vor Obdachlosigkeit bedroht sind oder schon drinnen waren. Auf jeden Fall Menschen, die sich schwer tun, eigenen Wohnraum zu finden und den dann auch zu führen, in Anführungszeichen, sag ich mal. Und die natürlich eine körperliche Beeinträchtigung haben. Also die zum Beispiel schlecht gehen können oder mit einem Rollator gehen können. Und für diese Menschen braucht es einfach Angebote. Und deshalb sind wir froh, dass wir das zusammen eben mit der Stadt Nürnberg und dem Krisendienst Mittelfranken machen können.
0: In die neue Unterkunft sind bereits einige Bewohner eingezogen. Diese sind sehr dankbar für die Unterstützung und die Hilfen, die sie dort bekommen. So wie auch Biggie.
3: Ich bin sehr dankbar über alles, also auch über Krisendienst und über die Hilfen, die ich kriege.
0: Ja, schön, dass es solche Projekte gibt und Menschen geholfen werden kann, die diese Hilfe auch wirklich benötigen. Wir von Max Neo wünschen allen Bewohnern ein gutes Einleben in die neu geschaffene Unterkunft. Auf Max Neo jetzt, Before It Might Be Gone von The Wise.

0: Mile mit AOK hier in der Max Neo Auszeit. Sie klingeln wie das uneheliche Kind von SPD, Sonderschule und Electric Callboy, The Butcher Sisters oder wie sie sich selbst lieber nennen, TBS. Die Band wurde 2011 in Mannheim gegründet und machen einen Mix aus Rap, Metalcore und Hardcore. Wir haben sie bei Rock im Park dieses Jahr getroffen. Da hat Sänger Stropo unter anderem über ihre Single White Monster aus dem letzten Jahr erzählt und warum sie ausgerechnet über diesen zuckerfreien Energy einen Song gemacht haben.
1: Wir gucken natürlich, was gerade einfach aktuell cool ist. Aber wir finden es ja selber cool. Und wenn Monster einfach ein geiles Getränk ist, finde ich, dann braucht das auch eine Hymne. Ich finde, Dinge, Gegenstände und Sachen brauchen Hymnen. Dann macht es die Sache noch geiler. Wir haben uns oft gefragt, warum gibt es keinen White Monster Song? Warum gibt es dazu noch kein Lied? Und weil wir das gerne machen, machen wir dann Lieder darüber.
0: Ihre Texte sind vielleicht ein bisschen trashig, aber deswegen umso witziger. Das ganze Interview mit Stropo und Alex von TBS findet ihr auf maxneo.de. Und reinhören lohnt sich, es war wirklich sehr unterhaltsam.
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0: Wow, bist du noch wach?
1: Ja.
0: Ich auch.
1: Wie viel Uhr?
0: 4.
1: Welcher Tag?
0: Montag. Donnerstag, Digga.
1: Bist du noch ein Monster?
0: Ja, schon.

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1: Im Studio Felicitas Hopf, guten Tag. Ein Waldbrand bedroht derzeit den Ortsteil Gay in der Eifel. Rund 1800 Bewohner der nordrhein-westfälischen Gemeinde sind davon betroffen. Da sich das Feuer immer weiter auf den Ort zubewegt, wurden die Menschen aufgefordert, ihre Häuser und Wohnungen zu verlassen. Laut Polizei waren die Flammen schon auf bis zu 500 Meter herangekommen. Seit gestern breitet sich der Waldbrand immer weiter aus und hat inzwischen eine Fläche von rund 25 Hektar erfasst. Der Deutsche Bauernverband hat vor totalen Ernteausfällen im Süden gewarnt. Grund hierfür sind die ausgetrockneten Wiesen, so Bauernpräsident Joachim Ruckwied. Dadurch hätten nicht nur die Getreidebauern ein Problem, sondern vielen Rinderhaltern geht zudem das Futter aus. Ruckwied rechnet auch im kommenden Jahr mit Problemen, da viele Bauern kein Geld für Dünger hätten. Aus diesem Grund hat Ruckwied eine Senkung der Dieselsteuer, eine Erhöhung der EU-Düngermittelbeihilfe und die vorzeitige Auszahlung von EU-Direkthilfen gefordert. Der deutsche Handel hat die neue EU-Verpackungsverordnung kritisiert und vor mehr Bürokratie gewarnt. Laut der Geschäftsführerin für Europapolitik und Nachhaltigkeit beim Handelsverband Deutschland, Antje Gerstein, unterstütze man grundsätzlich die Ziele. Jedoch dürfe diese Verordnung nicht dazu führen, dass Unternehmen unverhältnismäßig belastet werden. Die neue Verordnung ist seit Mittwoch in Kraft getreten und soll den Verpackungsmüll reduzieren. Wer zukünftig in mehrere EU-Mitgliedsländer verkaufen will, muss sich dort einzeln registrieren. Bei der Leichtathletik-Europameisterschaft hat es zum ersten Mal Gold für das deutsche Team gegeben. Im Zehnkampf konnte sich Leo Neugebauer den ersten Platz sichern. Teamkollege Niklas Kau konnte sich die Silbermedaille erkämpfen. Gold hat es auch für die Hindernisläuferin Gesa Krause gegeben. Es war bereits ihr dritter EM-Titel. Auch am Wochenende gehen die deutschen Sportlerinnen und Sportler im Speerwerfen, im Marathon und im Weitsprung an den Start. Das waren die Max-Neo-Nachrichten. Die nächsten Nachrichten gibt es in einer Stunde.
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2: Wir haben 32 Grad und die Sonne schenkt uns ihr schönstes Lächeln. Im Laufe des Nachmittags werden es noch die 33 Grad. Am Abend bleibt es mild bei um die 29 Grad. In der Nacht kühlt es dann auf um die 17 Grad ab. Morgen wird es dann nochmal richtig warm mit Werten zwischen 34 und 36 Grad. Am Sonntag hingegen kann es dann auch mal wieder regnen bei Temperaturen von bis zu 29 Grad.
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2: Auf der B2 Nürnberg Richtung Weißenburg zwischen Heideck und Pleinfeld Nord. Hier gab es einen Unfall. Beide Fahrtrichtungen sind gesperrt. Es wird empfohlen, Richtung Weißenburg über Röthenbach, Mühlstetten, Mackenmühle und Böschleinsmühle zu fahren.
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2: In Nürnberg auf der Vogelweierstraße, auf der Fürther Straße, auf der Siegmundstraße, auf der von der Tannstraße und auf der Röthenbacher Hauptstraße. In Fürth blitzt es auf der Facherstraße, in Erlangen am Hans-Ohr-Ring und in Oberasbach auf der Rotenburger Straße. Und falls ihr noch was gesehen habt, Staus oder Blitzer, dann klingelt einfach durch oder schreibt uns eine WhatsApp. Die Nummer ins Studio, das ist die 0911 810 9000, oder schreibt uns auch gerne über die Max Neo App. Damit wünsche ich euch eine gute, aber vor allem auch sichere Fahrt.
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2: mit Tina. Hallo und Hallöchen an diesem frühen Nachmittag hier auf Max Neo. Wir haben Mitte August und auch wenn wir aktuell noch kollektiv schwitzen und es absoluter Hochsommer ist, bekomme ich langsam schon Herbst-Vibes. Und deswegen versuche ich die Hitze aktuell noch zu genießen, auch wenn das bei 35 Grad plus manchmal etwas schwierig ist. Wir haben mal bei euch nachgefragt, wie man sich aktuell am besten abkühlen kann. Eure Antworten, die gibt's gleich. In die Stunde starten wir mit Birds View und Shadows. Ich wünsche euch einen wundervollen Nachmittag.

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0: Ihr hört die Max-Neo-Auszeit mit Tina. Das Wochenende steht vor der Tür und besonders morgen erwarten uns ja wieder Temperaturen um die 35 Grad. Was tun, um sich bei diesen sommerlichen Temperaturen abzukühlen? Wir haben mal bei euch nachgefragt.
1: Wie kühle ich mich bei Hitze ab? Mit einem kalten Bier.
2: Trinken, viel trinken.
3: Setze ich mich auf die schattige Seite von meiner Dachterrasse.
4: Im See, weil der See bei mir nur 15 Minuten entfernt ist.
3: Oder wenn ich in der Stadt bin, gehe ich irgendwo auf ein kühles Getränk und setze mich da in den Schatten.
5: Eis essen und viele Eiswürfel ins Getränk.
6: Und hüpfen ins Meer.
0: Ja, gegönnt sei es jedem, der gerade ins Meer hüpfen kann, aber der nahegelegene See oder das Freibad ist ja auch eine gute Alternative. Ich finde aber, wir sollten grundsätzlich auch die heißen Temperaturen noch ein wenig genießen. Nächste Woche kühlt es ja schon wieder leicht runter und ehe man es sich versieht, ist auch schon wieder Herbst und dann jammert wieder jeder, dass doch der Sommer wieder kommen soll.
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1: Tina hier, ihr hört die Max Neo Auszeit. Die Altstadt Nürnberg soll ein neues, modernes Gesicht bekommen. Vor kurzem wurde der erste Bauabschnitt der Breiten Gasse fertiggestellt. Damit wurde der erste Schritt bei der Erneuerung einer der bedeutendsten Nürnberger Einkaufsstraßen erreicht. Gefördert wird das 2,36 Millionen Euro teure Projekt von der Bundesrepublik Deutschland und dem Freistaat Bayern mit rund 1,4 Millionen Euro. Es wurde der Straßenbeleg neu gemacht, neue Sitzplätze

0: Sitzbänke und Drehstühle sowie eine moderne Beleuchtung angebracht. Auch 9 neue Bäume mit besseren Standortbedingungen wurden gepflanzt, um in der Einkaufsstraße schattige Bereiche für die heißen Sommertage zu bieten. Man will außerdem den Folgen des Klimawandels bekämpfen und zusätzlich Nürnberg ein wenig herausputzen. Ziel ist es, die Umgestaltung in 3 Bauabschnitten fertigzustellen. Und die Arbeiten im 2. Abschnitt zwischen der Färberstraße und der Krebsgasse sind auch schon gestartet. Zum Winter dieses Jahres soll die südliche Straßenhälfte dann hergestellt werden. Die nördliche Straßenhälfte sowie die neuen Baumstandorte folgen ab Frühjahr des kommenden Jahres. Fertiggestellt werden soll das Projekt dann Ende Juli nächsten Jahres.
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0: Ihr hört die Max Neo Auszeit mit Tina. 3 Tage lang Musik, Workshops und ein fröhliches Miteinander. Ja, das könnt ihr dieses Wochenende auf dem Rübezahl Festival in Plankstadt bei Emskirchen erwarten. Mitorganisatorin Hanna Brandl hat uns verraten, was ihr auf jeden Fall mitnehmen müsst.
1: Auf jeden Fall einpacken solltet ihr, wenn ihr aufs Festival kommt, eure Freundinnen und Familie, würde ich sagen, mit denen ihr eine gute Zeit haben wollt. Eine ganze Menge an Neugier und Lust auf neue Leute und Lust auf gute Musik.
0: Ja, und die kommt unter anderem auch von 2 Bands, die ihr von Max Neo kennt. Jupiter Orbit Escape und Melon Ball treten heute auf. Wir von Max Neo sind dieses Jahr übrigens auch als Medienpartner mit dabei. Der Eintritt für das Festival ist auf Spendenbasis. Jeder soll das geben, was er gerade übrig hat. Also, save the date, Rübezahl Festival in Plankstadt bei Emskirchen. Ab heute bis einschließlich Sonntag. Mehr Infos zum Programm findet ihr auf der Seite des Festivals. Und damit verabschiede ich mich. Um 15 Uhr ist mein Kollege Erik für euch da im Max Neo Endspurt. Ich sag tschüss mit Ö, eure Tina.
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1: Im Studio Felicitas Hopf, guten Tag. Ein Waldbrand bedroht derzeit den Ortsteil Gay in der Eifel. Rund 1800 Bewohner der nordrhein-westfälischen Gemeinde sind davon betroffen. Da sich das Feuer immer weiter auf den Ort zubewegt, wurden die Menschen aufgefordert, ihre Häuser und Wohnungen zu verlassen. Laut Polizei waren die Flammen schon auf bis zu 500 Meter herangekommen. Seit gestern breitet sich der Waldbrand immer weiter aus und hat inzwischen eine Fläche von rund 25 Hektar erfasst. Wir müssen etwas tun. Das sagt die Stadt Fürth zum Thema Stress und Gewalt bei Kindern und Jugendlichen. Gestern wurde deshalb ein neues Projekt zur Sensibilisierung gegen Gewalt vorgestellt. Max-Neo-Redakteur Erik Lost mit den Details.
2: Die Stadt Fürth ist schon seit längerem über die Entwicklung der Gewaltbereitschaft bei Kindern und Jugendlichen beunruhigt. Deshalb sollen ab November Erzieher, Lehrer und Pädagogen im Rahmen des Projekts Stressfreies und resilientes Leben zukünftig dafür geschult werden, wie sie Kinder und Jugendliche in ihrer Erziehung unterstützen können. Dabei sollen Kinder und Jugendliche mit neuen pädagogischen Ansätzen dafür sensibilisiert werden, Konflikte anders zu lösen und nicht zur Gewalt zu greifen. Ziel ist es, das Bewusstsein für das Thema zu schärfen und so ein respektvolleres Miteinander zu fördern.
1: Auch 4 Tage nach dem schweren Erdbeben in Kolumbien steigt die Zahl der Toten weiter an. Inzwischen liegt die Zahl der Todesfälle bei knapp über 280 Menschen. Mehr als 3400 Menschen wurden verletzt. Mittlerweile sinkt die Wahrscheinlichkeit, noch Überlebende in den Trümmern zu finden. Die Suche nach Überlebenden im Westen des Landes ist aber noch nicht eingestellt worden. Am Montag war die Region von einem Beben der Stärke 7,4 erschüttert worden. Bei der Leichtathletik-Europameisterschaft hat es zum ersten Mal Gold für das deutsche Team gegeben. Im Zehnkampf konnte sich Leo Neugebauer den ersten Platz sichern. Teamkollege Niklas Kaul konnte sich die Silbermedaille erkämpfen. Gold hat es auch für die Hindernisläuferin Gesa Krause gegeben. Es war bereits ihr 3. EM-Titel. Auch am Wochenende gehen die deutschen Sportlerinnen und Sportler im Speerwerfen, im Marathon und im Weitsprung an den Start. Das waren die Max-Neo-Nachrichten. Die nächsten Nachrichten gibt es in einer Stunde.
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1: Im Studio Felicitas Hopf, guten Tag. Ein Waldbrand bedroht derzeit den Ortsteil Gay in der Eifel. Rund 1800 Bewohner der nordrhein-westfälischen Gemeinde sind davon betroffen. Da sich das Feuer immer weiter auf den Ort zubewegt, wurden die Menschen aufgefordert, ihre Häuser und Wohnungen zu verlassen. Laut Polizei waren die Flammen schon auf bis zu 500 Meter herangekommen. Seit gestern breitet sich der Waldbrand immer weiter aus und hat inzwischen eine Fläche von rund 25 Hektar erfasst. Wir müssen etwas tun. Das sagt die Stadt Fürth zum Thema Stress und Gewalt bei Kindern und Jugendlichen. Gestern wurde deshalb ein neues Projekt zur Sensibilisierung gegen Gewalt vorgestellt. Max Neo-Redakteur Erik Lost mit den Details.
2: Die Stadt Fürth ist schon seit längerem über die Entwicklung der Gewaltbereitschaft bei Kindern und Jugendlichen beunruhigt. Deshalb sollen ab November Erzieher, Lehrer und Pädagogen im Rahmen des Projekts Stressfreies und resilientes Leben zukünftig dafür geschult werden, wie sie Kinder und Jugendliche in ihrer Erziehung unterstützen können. Dabei sollen Kinder und Jugendliche mit neuen pädagogischen Ansätzen dafür sensibilisiert werden, Konflikte anders zu lösen und nicht zur Gewalt zu greifen. Ziel ist es, das Bewusstsein für das Thema zu schärfen und so ein respektvolleres Miteinander zu fördern.
1: Auch 4 Tage nach dem schweren Erdbeben in Kolumbien steigt die Zahl der Toten weiter an. Inzwischen liegt die Zahl der Todesfälle bei knapp über 280 Menschen. Mehr als 3400 Menschen wurden verletzt. Mittlerweile sinkt die Wahrscheinlichkeit, noch Überlebende in den Trümmern zu finden. Die Suche nach Überlebenden im Westen des Landes ist aber noch nicht eingestellt worden. Am Montag war die Region von einem Beben der Stärke 7,4 erschüttert worden. Bei der Leichtathletik-Europameisterschaft hat es zum ersten Mal Gold für das deutsche Team gegeben. Im Zehnkampf konnte sich Leo Neugebauer den ersten Platz sichern. Teamkollege Niklas Kau konnte sich die Silbermedaille erkämpfen. Gold hat es auch für die Hindernisläuferin Gesa Krause gegeben. Es war bereits ihr 3. EM-Titel. Auch am Wochenende gehen die deutschen Sportlerinnen und Sportler im Speerwerfen, im Marathon und im Weitsprung an den Start. Das waren die Max Neo Nachrichten. Die nächsten Nachrichten gibt es in einer Stunde.
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3: Was gibt es Schöneres, als an einem sonnigen Freitag mit dem Max Neo Endspurt ins Wochenende zu starten? Den Endspurt gibt es hier wie in den letzten Tagen auch schon mit mir, eurem Moderator Erik. Für mich gab es heute eine kleine Umstellung. Ich muss jetzt eine Stunde früher ans Moderieren. Soll heißen, das hier ist jetzt offiziell der Max Neo Endspurt von 3 bis 4. Irgendwie ungewohnt. Wir haben direkt einen kleinen Wochenendtipp für euch. Das Grübelzahl Festival geht heute los und auf morgen freue ich mich besonders. Wir von Max Neo sind dann nämlich als Medienpartner mit vor Ort. Also, letzter Aufruf. Wer gerne mal wieder auf ein Festival mit guter Musik und vielen weiteren Angeboten gehen möchte, für den ist das Grübelzahl Festival genau das Richtige. Der Eintritt ist auf Spendenbasis. Es findet in Emskirchen von heute bis einschließlich Sonntag statt. Wir starten in die Stunde mit We Are One von The Ray is Blue und hören uns gleich zu unserem Album der Woche wieder.

0: Hey, hier ist Erik und ihr hört Gänsehaut von You im Max Neo Endspurt. Wir hören jetzt in ein ganz besonderes Album rein.
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0: Ja, wir stellen euch jede Woche ein Album vor. Das jetzige ist von Shinedown 8. Aus dem Album gibt es heute den Song Back to the Living. Die Kombination aus Klavier und Gesang mit tiefgründigen Text gibt einem so richtig Gänsehaut. Im Leben läuft nicht immer alles wie geplant. Und genau das beschreibt dieses Lied. Die Kraft zu finden für einen Neuanfang und stark zu bleiben. Darum gibt niemals auf und kämpft immer weiter. Shinedown mit Back to the Living.

0: Und wir sind live. Das ist der Max Neo Endspurt von 3 bis 4 mit Erik. Stocken, zerstopft. Die Rede ist vom Verkehr auf den Autobahnen. Gerade jetzt in den Sommerferien ist Stau echt lästig und kaum zu entkommen. Während Dauerbaustellen oft umfahren werden können, haben Urlauber bei Spontansperrungen einfach Pech. Was während einer Vollsperrung zu beachten ist und was man dagegen unternehmen kann, besprechen wir jetzt mit meiner Max Neo Kollegin Patricia. Hey Patricia.
1: Hi.
0: Hey, also in einem Stau bin ich ja schon oft gekommen, aber Vollsperrungen hatte ich zum Glück noch nie welche. Aber wenn doch, sollte man immer zuerst die Warnblinkanlage einschalten, um die Fahrer hinter einem zu warnen. Und dann sollte man sich gleich in die Rettungsgasse einordnen. Aber gibt es eigentlich noch mehr zu beachten?
1: Das Bilden der Rettungsgasse ist definitiv Prio Nummer 1. Aber auch genügend Abstand zum Fahrzeug vor dir zu halten, ist super wichtig. So haben Rettungsfahrzeuge noch genügend Platz zum Rangieren. Ach, und schalte auf jeden Fall die Verkehrsnachrichten auf dem Radio ein. So weißt du über die aktuelle Verkehrslage Bescheid. Naja, und dann braucht man nur noch ganz viel Geduld. Einschlafen solltest du allerdings nicht. Als Fahrer muss man trotzdem die ganze Zeit über Aufmerksamkeit bleiben. Es könnte ja jederzeit weitergehen.
0: Stimmt, deswegen darf man auf der Autobahn auch nicht aussteigen. Ich habe schon oft gesehen, wie Leute ihre Hunde an der Autobahn spazieren geführt haben oder ihre Campingstühle ausgepackt haben. Das wird so häufig geduldet, ist aber eigentlich komplett verboten, stimmt's?
1: Genau, das Auto darf nur zur Absicherung einer Unfallstelle verlassen werden. Oder wenn eine akute gesundheitliche Notlage besteht. Was übrigens auch verboten ist, ist das Befahren des Standstreifens. Es sei denn, es ist erforderlich, um eine Rettungsgasse zu bilden oder die Polizei weist einen dazu an.
0: Ich sehe auch immer Leute, die sich während einer Vollsperrung die Füße vertreten. Ich meine, ich verstehe das schon irgendwo. Nach einer Stunde Stillstand hilft, ich sehe was, was du nicht siehst, auch nicht mehr.
1: Mag sein, aber das kann auch mit dem Bußgeld enden. Im schlimmsten Fall behindert man auch noch die Rettungsstraße. Und dann wird es ganz kritisch. Wenn der Staugrund nicht ein ausgelaufener Stoff zum Beispiel ist, sondern ein schwerer Unfall.
0: Dann ist es auf jeden Fall besser, wenn man einfach eine Grundausstattung im Auto hat. Wie ein Notfallkit, falls es doch mal länger dauert. Ich könnte mir vorstellen, dass ausreichend Wasser am wichtigsten ist, aber auch Snacks oder eine Powerbank sind wahrscheinlich nicht schlecht.
1: Sehe ich auch so. Die Powerbank ist eine gute Idee. Handys und zum Beispiel Tablets dürfen nämlich im Auto benutzt werden, solange der Motor komplett ausgeschaltet ist. Was ich auch noch ins Auto packen würde und was oft vergessen wird, ist eine warme Decke. Egal welche Jahreszeit wir haben, eine kompakte Notfalltoilette könnte auch von Vorteil sein. Und falls Kinder mitfahren, sind Bücher, Hörspiele oder kleine Spiele auch eine Überlegung wert.
0: Jeglicher eingeplanter Puffer auch mal, der kann auch mal gar nichts bringen, das ist klar. Aber jetzt bleibe ich während einer Vollsperrung auf jeden Fall im Auto sitzen, halte genug Abstand und habe immer mein Notfallkit auf der Rückbank bereit. Wir wünschen euch noch eine hoffentlich staufreie Fahrt und bleibt dran. Um 9:30 hört ihr dann die nächste Meldung aus dem Max Neo Endspurt, in dem wir euch einen kriminell guten Filmtipp geben. Ihr hört jetzt aber erstmal den nächsten Song.
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0: Der Endspurt von 3 bis 4 mit Erik auf Max Neo. Diese Woche wird es wieder bayerisch, schräg und ziemlich mörderisch im Kino. Mit Stickerfisch-Fiasko kommt der inzwischen 10. Eberhofer Krimi auf die große Leinwand und in den Niederkaltenkirchen ist so einiges los. Kollege Sebastian Will hat den neuen Fall schon mal unter die Lupe genommen.
1: Wenn Franz Eberhofer zurück ins Kino kommt, dann ist das mittlerweile für viele Menschen Kult. Das ist Dorfwahnsinn, trockener Humor, urkomische Situationen und ein Mordfall, der garantiert völlig aus dem Ruder läuft.
2: Wolfi, ich brauche dringend ein paar Therapiehäube.
3: Bier!
4: Das ist eine sehr gute Idee.
1: In Steckerlfisch-Fiasko liegt der ortsansässige Steckerlfisch-König plötzlich tot in der Wellnesslandschaft des neuen Golfclubs. Eberhofer muss zwischen zwielichtigen Volksfest-Clans und feinen Golfschnöseln ermitteln. Aber auch privat geht es bei ihm drunter und drüber. Zum Beispiel sucht sein Sohn Paul nach neuen Hobbys.
5: Was machst du denn da? Hey. Schnecken erfüllen eine wichtige Aufgabe im Ökosystem.
6: Du, wer Hochdeutsch redet, hat nicht automatisch recht.
1: Und seine Frau Susi will Bürgermeisterin werden. Franz ist davon nicht gerade begeistert. Genauso wenig wie der amtierende Bürgermeister, der jetzt um seinen Posten fürchten muss.
7: Sie können doch nicht einfach mein Plakat überkleben.
8: Ja, weil Sie meins überklebt haben.
9: Jeder Zentimeter zählt. Bei mir jedenfalls.
10: Das glaube ich sofort.
1: Genau davon lebt der neue Film. Der Kriminalfall ist wichtig, aber die eigentliche Unterhaltung steckt im ganzen Chaos drumherum.
0: Ja, falls euch das gecatcht hat, schaut euch doch gerne mal den Film an. Den gibt es nämlich seit gestern in den Kinos zu sehen. In wenigen Minuten hört ihr dann, wie die Stadt Obdachlose künftig unterstützen möchte. Ihr hört das, das ist Max Neo mit Lately von Beauty School.

0: 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Ihr hört sie Maxineo Endspurt mit Erik. Wegen Eigenbedarf gekündigt oder vom Partner, Partnerin aus der Wohnung geworfen. Erstmal Couchsurfing bei Freunden, für den Übergang vielleicht in Ordnung, aber wie geht's dann weiter? Dies wäre für einige ein Schreckensszenario. Hilfe, ich bin wohnungslos. Was nun? Durch die hohe Nachfrage an Wohnraum, vor allem in den urbanen Raum, steigt laut Stadtreferentin Elisabeth Ries die Wohnungsnot bei Bedürftigen.
1: Insgesamt ist die Wohnungslosigkeit in ganz Deutschland zunehmend. Wir haben etwa 2500 Menschen, die in Nürnberg keine eigene Wohnung, das heißt keinen eigenen Mietvertrag, wo sie selbstständig darüber entscheiden können, haben. Und davon gibt es eine kleinere Gruppe, die eben auch darauf angewiesen ist, dass sie untergebracht werden durch das Sozialamt. Das heißt formal so. Und dafür gibt es beispielsweise Pensionen oder Einrichtungen.
0: In der neu eröffneten Unterkunft in der Karl-Martell-Straße wohnen aber nicht nur Menschen, die ihre Wohnung verloren haben, sondern es wurde sie explizit auf Bewohner und Bewohnerinnen mit bestimmten Bedürfnissen eingestellt. Laut Björn Bacher von der Stadtmission Nürnberg gibt es unterschiedliche Gründe, in die Unterkunft einzuziehen.
2: Es sind Menschen, die eine staatliche Unterstützung bekommen, die quasi vielleicht schon entweder vor Obdachlosigkeit bedroht sind oder schon drinnen waren. Auf jeden Fall Menschen, die sich schwer tun, eigenen Wohnraum zu finden und den dann auch zu führen, in Anführungszeichen, sag ich mal. Und die natürlich eine körperliche Beeinträchtigung haben. Also die zum Beispiel schlecht gehen können oder mit einem Rollator gehen können. Und für diese Menschen braucht es einfach Angebote. Und deshalb sind wir froh, dass wir das zusammen eben mit der Stadt Nürnberg und mit dem Krisendienst Mittelfranken machen können.
0: Wir von Max in die neue Unterkunft sind bereits einige Bewohnerinnen und Bewohner eingezogen. Diese sind sehr dankbar für die Unterstützung und die Hilfen, die sie dort bekommen. So auch Biggie.
3: Ich bin sehr dankbar über alles, also auch über Krisendienst und über die Hilfen, die ich kriege.
0: Wir von Maxineo wünschen allen Bewohnerinnen und Bewohnern gutes Einleben in die neu geschaffene Unterkunft und hoffen auf weitere Projekte, die in diesem Bereich ermöglicht werden. Ihr hört Opti von wegen Elisabeth.

0: Es ist 10 vor 4 und ihr hört den Max Neo Endspurt mit Erik. 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
0: 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Das war's dann auch wieder mit dem Maxneo Endspurt. Wir sehen uns dann morgen auf dem Rübezahl Festival. Ich wünsche euch ein wundervolles Wochenende und lasst's euch gut gehen. Nach den News um 5 hört ihr dann noch das Nachrichtenmagazin von Felicitas. Jetzt hört ihr Bury Us von The Naked and Famous hier auf Maxneo und damit ciao.

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1: Im Studio Felicitas Hopf. Guten Tag. Der bayerische Innenminister Joachim Herrmann hat nach dem Drohnenvorfall am Flughafen Leipzig-Halle weitere Maßnahmen zur Drohnenabwehr bekannt gegeben. Herrmann betont, dass die Polizei mit modernen Detektions- und Abwehrsystemen ausgestattet werden soll. Zudem soll das Drohnenkompetenz- und Abwehrzentrum der bayerischen Polizei zusätzlich rund 100 Mitarbeiterinnen und Mitarbeiter bekommen. Außerdem sollen die Polizeidienststellen an den Flughäfen München, Nürnberg und Memmingen personell weiter verstärkt werden. Die Polizeigewerkschaften in Bayern fordern aufgrund der steigenden Aufgaben mehr Personal. Dabei verweist die Deutsche Polizeigewerkschaft und die Gewerkschaft der Polizei auf die Einsätze zur Drohnenabwehr und zur Bekämpfung von Cyberkriminalität. Von den Gewerkschaften wird kritisiert, dass mehr als die Hälfte der 2000 im Koalitionsvertrag vereinbarten Stellen nicht geschaffen wurden. Das Innenministerium weist die Vorwürfe zurück und argumentiert, dass die bayerische Polizei personell so stark aufgestellt sei wie nie zuvor. Zudem seien für das nächste Jahr 200 neue Stellen geplant. Auf Sizilien sorgt der Ausbruch des Vulkans Ätna weiter für Flugausfälle. Grund hierfür ist die Asche in der Luft, die für eine schlechte Sicht sorgt. Die Flughafensperre in Catania ist bis mindestens Samstagmorgen um 2 Uhr verlängert worden. Reisende wurden dazu angehalten, ihren Flugstatus zu prüfen, bevor sie sich zum Airport begeben. Seit Beginn des Vulkanausbruchs vor einer Woche wurden hunderte Flüge gestrichen, waren verspätet oder wurden umgeleitet. Der wirtschaftliche Schaden wird auf rund 12 bis 24 Millionen Euro geschätzt. Am zweiten Spieltag der zweiten Bundesliga findet morgen um 13 Uhr das 277. Frankenderby statt. Dabei empfängt die Spielvereinigung Greuther Fürth den ersten FCN. Die Spielvereinigung hat ihr erstes Spiel in Kiel unentschieden bestritten. Der erste FC Nürnberg hat hingegen das erste Saisonspiel zu Hause mit 3:0 gewonnen. Somit treffen beide Teams im Derby ungeschlagen aufeinander. Clubtrainer Miroslav Klose erwartet ein schwieriges Spiel vor hitziger Kulisse.
2: Also ich glaube, es wird viel auf uns ankommen, wie wir es verteidigen, wie wir mit Ball umgehen. Aber ich erwarte eindeutig ein ausgeglichenes Spiel, wo viele Kleinigkeiten entscheiden werden, weil zwei gute Mannschaften aufeinandertreffen.
1: Das waren die Max-Neo-Nachrichten. Die nächsten Nachrichten gibt es in einer Stunde.
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1: Was haben Sie vor, Francesca?
2: Nehmen Sie wollen mir keine Fragen beantworten.

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1: Im Studio Felicitas Hopf, guten Tag. Der bayerische Innenminister Joachim Herrmann hat nach dem Drohnenvorfall am Flughafen Leipzig-Halle weitere Maßnahmen zur Drohnenabwehr bekannt gegeben. Herrmann betont, dass die Polizei mit modernen Detektions- und Abwehrsystemen ausgestattet werden soll. Zudem soll das Drohnenkompetenz- und Abwehrzentrum der bayerischen Polizei zusätzlich rund 100 Mitarbeiterinnen und Mitarbeiter bekommen. Außerdem sollen die Polizeidienststellen an den Flughäfen München, Nürnberg und Memmingen personell weiter verstärkt werden. Die Polizeigewerkschaften in Bayern fordern aufgrund der steigenden Aufgaben mehr Personal. Dabei verweist die Deutsche Polizeigewerkschaft und die Gewerkschaft der Polizei auf die Einsätze zur Drohnenabwehr und zur Bekämpfung von Cyberkriminalität. Von den Gewerkschaften wird kritisiert, dass mehr als die Hälfte der 2000 im Koalitionsvertrag vereinbarten Stellen nicht geschaffen wurden. Das Innenministerium weist die Vorwürfe zurück und argumentiert, dass die bayerische Polizei personell so stark aufgestellt sei wie nie zuvor. Zudem seien für das nächste Jahr 200 neue Stellen geplant. Auf Sizilien sorgt der Ausbruch des Vulkans Ätna weiter für Flugausfälle. Grund hierfür ist die Asche in der Luft, die für eine schlechte Sicht sorgt. Die Flughafensperre in Catania ist bis mindestens Samstagmorgen um 2 Uhr verlängert worden. Reisende wurden dazu angehalten, ihren Flugstatus zu prüfen, bevor sie sich zum Airport begeben. Seit Beginn des Vulkanausbruchs vor einer Woche wurden hunderte Flüge gestrichen, waren verspätet oder wurden umgeleitet. Der wirtschaftliche Schaden wird auf rund 12 bis 24 Millionen Euro geschätzt. Am zweiten Spieltag der zweiten Bundesliga findet morgen um 13 Uhr das 277. Frankenderby statt. Dabei empfängt die Spielvereinigung Greuther Fürth den ersten FCN. Die Spielvereinigung hat ihr erstes Spiel in Kiel unentschieden bestritten. Der erste FC Nürnberg hat hingegen das erste Saisonspiel zu Hause mit 3:0 gewonnen. Somit treffen beide Teams im Derby ungeschlagen aufeinander. Clubtrainer Miroslav Klose erwartet ein schwieriges Spiel vor hitziger Kulisse.
2: Also ich glaube, es wird viel auf uns ankommen, wie wir es verteidigen, wie wir mit Ball umgehen. Aber ich erwarte eindeutig ein ausgeglichenes Spiel, wo viele Kleinigkeiten entscheiden werden, weil zwei gute Mannschaften aufeinandertreffen.
1: Das waren die Max-Neo-Nachrichten um 5. Die nächsten Nachrichten gibt es noch in dieser Stunde in unserem Nachrichtenmagazin.
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1: Im Studio Felicitas Hopf, guten Tag. Ein Waldbrand bedroht derzeit den Ortsteil Gay in der Eifel. Rund 1800 Bewohner der nordrhein-westfälischen Gemeinde sind davon betroffen. Da sich das Feuer immer weiter auf den Ort zubewegt, wurden die Menschen aufgefordert, ihre Häuser und Wohnungen zu verlassen. Laut Polizei waren die Flammen schon auf bis zu 500 Meter herangekommen. Seit gestern breitet sich der Waldbrand immer weiter aus und hat inzwischen eine Fläche von rund 25 Hektar erfasst.

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1: Im Studio Felicitas Hopf, guten Tag. Die Polizeigewerkschaften in Bayern fordern aufgrund der steigenden Aufgaben mehr Personal. Dabei verweist die Deutsche Polizeigewerkschaft und die Gewerkschaft der Polizei auf die Einsätze zur Drohnenabwehr und zur Bekämpfung von Cyberkriminalität. Von den Gewerkschaften wird kritisiert, dass mehr als die Hälfte der 2000 im Koalitionsvertrag vereinbarten Stellen nicht geschaffen wurden. Das Innenministerium weist die Vorwürfe zurück und argumentiert, dass die bayerische Polizei personell so stark aufgestellt sei wie nie zuvor. Zudem seien für das nächste Jahr 200 neue Stellen geplant. Der bayerische Innenminister Joachim Herrmann hat nach dem Drohnenvorfall am Flughafen Leipzig-Halle weitere Maßnahmen zur Drohnenabwehr bekannt gegeben. Herrmann betont, dass die Polizei mit modernen Detektions- und Abwehrsystemen ausgestattet werden soll. Zudem soll das Drohnenkompetenz- und Abwehrzentrum der bayerischen Polizei zusätzlich rund 100 Mitarbeiterinnen und Mitarbeiter bekommen. Außerdem sollen die Polizeidienststellen an den Flughäfen München, Nürnberg und Memmingen personell weiter verstärkt werden. Der Deutsche Bauernverband hat vor totalen Ernteausfällen im Süden gewarnt. Grund hierfür sind die ausgetrockneten Wiesen, so Bauernpräsident Joachim Ruckwied. Dadurch hätten nicht nur die Getreidebauern ein Problem, sondern vielen Rinderhaltern geht zudem das Futter aus. Ruckwied rechnet auch im kommenden Jahr mit Problemen, da viele Bauern kein Geld für Dünger hätten. Aus diesem Grund hat Ruckwied eine Senkung der Dieselsteuer, eine Erhöhung der EU-Düngermittelbeihilfe und die vorzeitige Auszahlung von EU-Direkthilfen gefordert.

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1: Im Studio Felicitas Hopf, guten Tag. Wir müssen etwas tun. Das sagt die Stadt Fürth zum Thema Stress und Gewalt bei Kindern und Jugendlichen. Gestern wurde deshalb ein neues Projekt zur Sensibilisierung gegen Gewalt vorgestellt. Max Nähe-Redakteur Erik Lost mit den Details.
2: Die Stadt Fürth ist schon seit längerem über die Entwicklung der Gewaltbereitschaft bei Kindern und Jugendlichen beunruhigt. Deshalb sollen ab November Erzieher, Lehrer und Pädagogen im Rahmen des Projekts Stressfreies und resilientes Leben zukünftig dafür geschult werden, wie sie Kinder und Jugendliche in ihrer Erziehung unterstützen können. Dabei sollen Kinder und Jugendliche mit neuen pädagogischen Ansätzen dafür sensibilisiert werden, Konflikte anders zu lösen und nicht zur Gewalt zu greifen. Ziel ist es, das Bewusstsein für das Thema zu schärfen und so ein respektvolleres Miteinander zu fördern.
1: Am zweiten Spieltag der zweiten Bundesliga findet morgen um 13 Uhr das 277. Franken-Derby statt. Dabei empfängt die Spielvereinigung Greuther Fürth den ersten FCN. Die Spielvereinigung hat ihr erstes Spiel in Kiel unentschieden bestritten. Der erste FC Nürnberg hat hingegen das erste Saisonspiel zu Hause mit 3:0 gewonnen. Somit treffen beide Teams im Derby ungeschlagen aufeinander. Clubtrainer Miroslav Klose erwartet ein schwieriges Spiel vor hitziger Kulisse.
3: Also ich glaube, es wird viel auf uns ankommen, wie wir es verteidigen, wie wir mit Ball umgehen. Aber ich erwarte eindeutig ein ausgeglichenes Spiel, wo viele Kleinigkeiten entscheiden werden, weil zwei gute Mannschaften aufeinandertreffen.

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1: Im Studio.

Flughafensperre in Catania ist bis mindestens Samstagmorgen um 2 Uhr verlängert worden. Reisende wurden dazu angehalten, ihren Flugstatus zu prüfen, bevor sie sich zum Airport begeben. Seit Beginn des Vulkanausbruchs vor einer Woche wurden hunderte Flüge gestrichen, waren verspätet oder wurden umgeleitet. Der wirtschaftliche Schaden wird auf rund 12 bis 24 Millionen Euro geschätzt. Der deutsche Handel hat die neue EU-Verpackungsverordnung kritisiert und vor mehr Bürokratie gewarnt. Laut der Geschäftsführerin für Europapolitik und Nachhaltigkeit beim Handelsverband Deutschland, Antje Gerstein, unterstütze man grundsätzlich die Ziele. Jedoch dürfe diese Verordnung nicht dazu führen, dass Unternehmen unverhältnismäßig belastet werden. Die neue Verordnung ist seit Mittwoch in Kraft getreten und soll den Verpackungsmüll reduzieren. Wer zukünftig in mehrere EU-Mitgliedsländer verkaufen will, muss sich dort einzeln registrieren. So

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1: Im Studio Felicitas Hopf, guten Tag. Bei der Leichtathletik-Europameisterschaft hat es zum ersten Mal Gold für das deutsche Team gegeben. Im Zehnkampf konnte sich Leo Neugebauer den ersten Platz sichern. Teamkollege Niklas Kau konnte sich die Silbermedaille erkämpfen. Gold hat es auch für die Hindernisläuferin Gesa Krause gegeben. Es war bereits ihr dritter EM-Titel. Auch am Wochenende gehen die deutschen Sportlerinnen und Sportler im Speerwerfen, im Marathon und im Weitsprung an den Start. Das waren die Max Neo Nachrichten mit Felicitas Hopf. Gute Unterhaltung mit dem weiteren Programm.

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8: Ja, da ist er wieder, euer Soundchecker. Ja, so viel Freude muss dann auch wieder nicht sein. Heute im Interview Corvus Corax und viel Musik von denen, denn im Sommer, wisst ihr, da gibt es öfters mal Interviews bei eurem Soundchecker, diesmal ausführlich eben über diese Band. Mittelalter Folk Rock ist da angesagt. Sie kommen aus Berlin und werden euch dann erfreuen. Manchmal reichen schon 2,5 Minuten aus, um richtig unter die Haut zu gehen. Genau das schafft Anna Gray mit ihrem neuen Single »Wenn du scheinst«, die wir gleich hören. Die Sängerin verbindet gefühlvollen Deutschpop mit ehrlichen Texten und hat in den letzten Jahren treue Fan-Community hat sie sich aufgebaut. Erst vor wenigen Tagen ist der Song erschienen und zeigt einmal mehr die Stärke für emotionale Geschichten und große Umwege. Ja. Wir hören hier rein in der Sendung Soundchecker bei Rocking Radio in Süddeutschland, in Mittelfranken und so.

Corvus Corax live Ecclesia. Ich habe es rausbekommen. Corvus Corax ist dann jetzt gleich im Interview. Ja, bitteschön. Jetzt haben wir aber erstmal Fury in the Slaughterhouse. Die zeigen auch fast 4 Jahrzehnte nach ihrer Gründung, dass sie musikalisch alles andere als im Rückspiegel unterwegs sind. Mit ihrem neuen Album Changes schlagen die Hannoveraner ein neues Kapitel auf. Und einer der auffälligsten Songs daraus heißt Viva la Revolution. Der Titel klingt erstmal nach Protesthymne, aber ihr werdet es gleich merken zwischen euren Lauscherchen. Viel Spaß mit Fury in the Slaughterhouse, Viva la Revolution.

0: Deep Purple zeigen auch nach mehr als 5 Jahren, dass sie ihnen die Ideen überhaupt nicht ausgehen. The Lunatic stammt vom aktuellen Album Splat, habt ihr gerade gehört, und verbindet den klassischen Purple Sound mit frischer Energie. Deep Purple ist einfach immer wieder geil. So, und jetzt geht's los mit dem ersten Take mit Corvus Corax. Auf geht's.
1: Es ist soweit. Es ist der absolute Wahnsinn. Wir haben hier Corvus Corax, also zumindest nicht die komplette Band. Die sind ja wesentlich größer und riesig mit riesen Drums und wahnsinnigen Instrumenten. Soundchecker meets Corvus Corax. Wen habe ich hier?
2: Kastus Rabensang alias Kastus Carsten Liem.
1: Urmitglied von Corvus Corax, oder?
2: Ja, ich habe es gegründet, also damals mit dem Wim. Und habe mir auch, also ich bin auch der, der sich den Namen ausgedacht hat. Wir hatten damals einen Raben, den mussten, als wir Wim und ich in den Westen geflohen sind, haben wir den Raben im Osten zurückgelassen. Und weil Rabe auf Latein Corvus Corax heißt, haben wir uns ihm zu Ehren Corvus Corax genannt.
1: Okay, und wer bist du?
3: Ja, ich bin der Norri, ich bin ein Jungspund in der Band, ich bin jetzt seit 26 Jahren dabei.
1: Ja. Oh, ganz kurzfristig, ne?
3: Genau, kurz reingesprungen. 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
4: Gotta get back in time. Mitte der 80er, eine Zeit, in der viele schon dachten, das klassische Radio hat ausgedient. Videoclips laufen rauf und runter bei MTV und plötzlich zählt mehr das Bild als der Sound. Genau in dieser Phase melden sich Queen eindrucksvoll zurück. Die Band, gegründet 1970 rund um Freddie Mercury, Brian May, Roger Taylor und John Deacon, steckt 1983, 1984 mitten in der Arbeit am Album The Works. Und die Idee für den nächsten großen Song? Die kommt tatsächlich von Schlagzeuger Roger Taylor, inspiriert von seinem kleinen Sohn, der statt Radio immer Radio Gaga sagt. Aus diesem kindlichen Versprecher wird plötzlich ein Song. Und was für einer. Die Anekdote aus genau dieser Zeit? Als Radio Gaga 1984 erscheint, wird der Song bei Konzerten schnell zu einem echten Mitmachmoment. Dieses ikonische Klatschen im Rhythmus, das entwickelt sich live und wird spätestens beim Auftritt von Queen beim Live Aid ein Gänsehautsymbol. Hunderttausende klatschen synchron. Ein Moment, der zeigt, Radio lebt. Und wie? Ein Song über die Kraft des Radios von einer Band, die selbst Radiogeschichte geschrieben hat. Hier sind Queen mit

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1: Oh, geil.
2: Erzählt mal ein bisschen was über die Band Corvus Corax für alle diejenigen, die euch nicht kennen. Ich weiß, dass ihr aus Berlin seid, dass es euch schon ewig lang gibt, dass ihr auch schon ein Jubiläum gehabt habt, dass die Band riesig groß ist und wesentlich viele Erfahrung hat und natürlich auch Instrumente. Erzähl mal was.
3: Jetzt hast du ja gerade alles erzählt.
2: Okay, dann fertig, fertig.
3: Also uns gibt es jetzt dieses Jahr ins 37. Jahr. Wim und ich, wir haben Corvus Corax 1989 gegründet, als wir im Westen abgehauen sind. Und wir machen weltlich-mittelalterliche Musik, wenn wir mit Corvus Corax spielen. Wir haben dann noch viele Projekte nebenher, die haben aber dann entweder einen Unternamen wie Cantus Buranus, Corvus Corax Cantus Buranus. Das ist dann moderne Klassik mit mittelalterlichen Instrumenten. Oder was wir haben auch mal ein Fantasy, Fantastical, also so ein Musical gemacht. Und dann gibt es noch Corvus Corax Era Metallum. Das ist dann so Viking Metal, wo wir auch schon auf dem Wacken gespielt haben und so. Aber auch Corvus Corax hört man auf dem Wacken.
4: Im Interview hört ihr gerade Castus und Norri von der Band Corvus Corax. Ich habe sie live getroffen auf dem Feuertanzfestival in Abenberg. Im Sommer mache ich immer sowas gerne, Interviewsendungen, damit ihr auch ein bisschen was erfahrt von den Bands und von außergewöhnlichen Bands auch was hört. Das sind eben Corvus Corax. Wir hören dann auch nochmal ein paar Songs rein in dem Live-Album. Aus Manchester kommt ein Projekt, das bewusst seinen ganz eigenen Weg hat. The Forts, da muss man aufpassen, auf Deutsch nicht aussprechen, das ist Englisch. The Forts arbeiten mit einem wechselnden Kreis von Musikern und bleiben dabei ihren rauen Lo-Fi-Sound treu. Ich habe hier den Song A Matter of Time. Und manche sagen und munkeln, das ist Indie-Rock. Ja, könnt ihr eure eigene Meinung bilden. Ja? Übrigens gibt es diese Band seit den 90ern.

0: Muse greifen wieder nach den Sternen mit ihrem 10. Studioalbum The Wow Signal. Bleiben Matt Bellamy und seine Band ihrer Vorliebe für große Sci-Fi-Themen und gewaltigen Rockhymnen treu. Der Albumtitel spielt auf das legendäre Wow Signal an. Ein rätselhaftes Signal, Radiosignal aus dem All, das Astronomen bis heute beschäftigt. Ein typischer Muse-Mix aus bombastischem Sound, eingängigen Melodien und jede Menge Gänsehaut. 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
2: 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Es hört sich ja auch irgendwie so traditionell an, irgendwie so urig, so, ja, wie erdig.
3: Naja, das ist, deswegen haben wir ja auch die ganzen Nebenprojekte. Also wir haben natürlich unglaublich viele Ideen, die packen wir aber nicht bei Corvus Coax rein, weil dieses Projekt, diese Band, die lassen wir so, wie sie ist. Sehr urig, wirklich mit alten Instrumenten oder halt alten Instrumenten nachempfunden und keine modernen Sachen in dem Sinne drin. Dafür haben wir dann Berlinsgebiet oder plötzlich ein Projekt mit Orchester oder E-Gitarren. Das mischen wir nicht. Und Corvus Coax ist halt, im Endeffekt ist es halt sehr archaische Musik. Eigentlich ist es Weltmusik. Also wenn wir nicht in Deutschland spielen, sondern irgendwo anders auf diesem riesen Erdball, dann spielen wir sehr oft auf Weltmusikfestivals, wo dann halt eine japanische Taiko-Trommeltruppe ist und dann kommt Corvus Coax. Das ist genauso schräg für die Leute und halt abgefahren auch. Trommeln und Tröten, sagen wir dann immer.

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Das war ein Song aus dem Album Ecclesia von Kovos Korax mit Dance is all the world genesen. Ja, so schreiben die hier. Okay, zwischen Post-Punk, New Wave und Indie-Rock haben sich The Sweeping Promises in den vergangenen Jahren einen festen Platz der internationalen Underground-Szene erspielt. Das Duo Lira Mondal und Caulfield Snack ist bekannt für einen minimalistischen, aber enorm mitreißenden Sound. Hier sind Sweeping Promises mit Cocoon.

0: Ist das so automatisch entstanden, einfach so? Habt ihr euch selber gefunden?
1: Naja, also es ist so, dass wir damals, haben wir jegliche Musik gemacht. Wir haben Blasmusik gemacht, wir haben Folklore, Punk, aber unverstärkt gemacht auf der Straße. Wir sind so richtige Straßenkinder, haben früher Straßenmusik gemacht und auch davon gelebt und haben so das Leben der Spielleute ausprobiert. Also wir sind zum Beispiel mit einem Esel losgezogen, haben vorher von jedem die Taschen kontrolliert, dass keiner Geld mitnehmen durfte. Und dann haben wir 6 Wochen von der Straßenmusik gelebt. Wir sind fast im Kerker gelandet, weil er damals in der DDR natürlich verboten war. Aber wir sind immer irgendwie freigekommen. Und so, durch dieses Studium, dieses Lebensstudium, sind wir sozusagen dann zur mittelalterlichen Musik gekommen, weil das einfach auch so extrem interessant ist. Also deswegen machen wir eben nicht nur aus dem deutschen Sprachraum, sondern aus ganz Eurasien machen wir so alte Musik, die teilweise bis zu 2300 Jahre alt ist.
0: Wieso in den Kerker gekommen fast in der DDR? Was habt ihr da für Texte gehabt?
1: Ach, da ging es gar nicht um die Texte, sondern um die Lebensauffassung. Also dass man einfach, da gab es ja so einen Assi-Paragrafen, nannte sich, du hast das Recht und die Pflicht zur Arbeit. Und wir hatten dann eben einfach Musik gemacht. Und man brauchte eine Genehmigung, um von der Musik zu leben. Wir hatten diese Genehmigung nicht und deswegen wollte man uns fast einsperren, aber wir sind dann zum Beispiel Totengräber geworden zwischendurch, ein paar stundenweise, oder haben für alte Leute Essen ausgetragen, so auch dann stundenweise, und dann mussten wir nicht in den Kerker.
2: Aber später hattet ihr die Erlaubnis mit dem Kartoffelstempel.
1: Also, wir haben uns mal die Straßenmusikerlaubnis selber geschrieben und damit Kartoffelstempel raufgemacht. Und dann haben verschiedene Ämter, weil sie so einen Stempel gesehen haben, haben da noch Stempel drunter gemacht. Und dadurch hatten wir dann die offizielle Erlaubnis, Straßenmusik zu machen.
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0: Also was ich heute zum Beispiel gesehen habe, wir sind ja im tiefsten Mittelfranken auf der Burg Abenberg. Ihr fahrt ja wahnsinniges Equipment auf. Ja. Es ist ja, denke ich mal, logistisch auch schon ein ganz schöner Aufwand. Erzählt mal über das Equipment, was ihr da so habt.
2: Naja, ich meine, wir haben halt, erst eine unglaubliche Menge an verschiedensten Dudelsäcken. Also ich meine, jeder Kollege hat mindestens 3 Dudelsäcke.
1: Also, ich hab 5.
2: Also bis zu 5, wie die halt dann...
0: Wir auch dabei?
2: Die haben wir auch dabei, ja.
1: Also heute haben, also ich habe heute 3 Dudelsäcke gespielt und der 4. den habe ich nicht genommen, weil das Programm zu kurz war.
2: Das liegt natürlich auch an der Natur der Sache, dass sie halt, es ist halt alte Musik. Da war das noch nicht mit Akkorden und so, es war ja alles Bordun-Musik, also du hast immer so einen Ton, der halt als Basis durchläuft. So ist die alte Musik und unsere Instrumente sind halt auch so gebaut. Und wenn man halt doch eher konstant spielen will, halt Abwechslung reinbringen möchte, da muss dann halt auch verschiedenste Instrumente haben, wo man durch das Wechseln der Instrumente halt einfach in andere Stimmungen sich reinsetzen kann während des Songs. Und also wir haben diese ganze Dudelsäcke, wir haben die größte Drehleier der Welt.
1: Organistrum nennt sich das. Das ist, wurde früher von Mönchen gespielt.
2: Die gibt es tatsächlich auch. Ich meine, es gibt ja davon ja keine überlieferten Instrumente. Wir müssen uns halt irgendwie immer an irgendwelche Zeichnungen oder halt irgendwelche Fresken an Kirchen oder so halten. Zum Beispiel dieses Organistrum, das ist Santiago de Compostela.
1: Naja, in einem Torbogen. Oben drüber über dem Torbogen, da stehen 2 Mönche und spielen dieses Organistrum. Also und das haben wir einfach nachgebaut.
2: Genau. Und...
1: Ja, Trommeln fast der Welt.
2: Ja, wir haben sehr, sehr, sehr große Percussion-Ensemble, halt bis von Kleinsache bis halt zu unseren großen Rahmentrommel, wo eine Pferdehaut drauf ist.
0: Das sind die 2 Trommeln rechts und links, ja, was ihr genau da habt. Ja.
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total aktuell und total cool. Kapelle Petra, keine Lieder für böse Menschen. Den Song gibt's schon länger. Hatte ich auch schon mal in meiner Sendung. Und den Opa, den habe ich auch schon mal vor dem Mikrofon gehabt. Viele kennen übrigens Bülent Ceylan als Comedian. Metal-Fans kennen ihn aber längst schon als Rocker. Das ist seine zweite Leidenschaft geworden. Mit Wolfsherz zeigt er jetzt eine überraschend emotionale Seite und hat sich dafür prominente Unterstützung geholt. Metal-Ikone Doro Pesch hat er sich eingepackt. Gemeinsam liefern sie jetzt eine kraftvolle Ballade über Zusammenhalt, Stärke und Loyalität. Der Song ist ein Vorgeschmack auf das neue Album BLNT, was das auch immer heißt. Kommt im September raus. Hier ist Bülent Ceylan featuring Doro und der Song Wolfsherz.

0: Bill und Chillern haben wir hier Franzosen gleich im Player. Und zwar die Band Basu. Die kommen aus Frankreich, habe ich glaube ich schon erzählt. Kann man nochmal doppelt sagen. Bekannt sind sie für ihren mitreisenden Folk-Sound und jede Menge Party-Laune. Werden wir jetzt gleich hören. Hier sind Basu mit Le Merleur Win.
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5: Auf geht's in eine weitere Stunde mit Corvus Corax im Interview. Wir reden weiterhin über die Band selber und natürlich über die Musik, was sie so treiben. Sehr interessant. Und dann hören wir einen Song namens Wikinger von dem aus dem Live-Album, das ich euch schon vorgestellt habe. Ecclesia, so heißt es.
6: Jetzt für mich jetzt die Frage, also ich sehe das als Riesenleidenschaft an, was ihr da macht. Ne? Weil rechnet sich das, so alles mitzuschleppen?
7: Na klar, wenn man auf dem Festival spielt, fragt man den Veranstalter natürlich, na, was willst du denn für ein Programm? Also wir können auch unplugged spielen, also wir spielen auch ohne Anlage. Dann muss man natürlich dann Freak sein, wenn man zum Beispiel, also wir haben auch schon auf Hochzeiten gespielt, da bringt man natürlich dann das Zeug nicht mit. Und so, wir sind unseren Preis wert. Und wir sind jetzt als Gruppe, sind wir mit einem Transporter gekommen und dann haben wir noch einen Transporter, wo das ganze Equipment drin ist. Und es ist sogar noch mehr möglich, also wenn wir unser Klassik-Projekt spielen, da war unser Rekord mit 172 Musikern auf der Bühne zu spielen. Und also ein Orchester, ein Chor, dann hatten wir noch eine Solistin, die Ingeborg Schöpf von der Semperoper, unsere Diva, und wir eben da als Band. Und wir spielen dieses Jahr auf dem Festival Medieval, spielen wir Cantus Buranus, aber eben nicht mit 172 Musikern, das werden wahrscheinlich nur 80 sein.
6: Aber immer. Bekommt ihr es hin, alle Bandmitglieder vorzustellen? Also zum Beispiel, was jetzt heute dabei war oder so das Ensemble, was ihr so auf Festivals habt?
8: Naja, also wir sind normalerweise zu siebt unterwegs. Können wir mal hinten anfangen. Also ich spiele auf der einen Seite die größeren Percussion-Sachen. Da haben wir den Hatz. Der ist sogar noch, glaube ich, 3 Jahre länger dabei als ich. Der spielt die kleineren Percussion-Sachen, die sozusagen die Ergänzung zu meinen schweren Trommeln. Also ich spiele häufig so den Grundgroove und er macht so die ganzen Kicki-Klacker-Sachen dazu. Polyrhythmisch, die ganze Sache ist immer sehr spannend. Der hat's. Da haben wir in der Mitte den lieben Bass. Bass-Zitolen-Spieler Micha. Ja, es gab früher in dem Sinne keinen Bass. Aber wir wollten halt auch immer tiefe Frequenzen haben. Das, wenn man lange genug forscht, findet man halt doch immer wieder ein Äquivalent an Instrumenten, was dann doch irgendwie zu uns passt. So. Die Bass-Zitole. Und dann haben wir halt vorne den Castus, der singt, spielt die Zister, spielt das Horn.
7: Ja, also die Zister ist so ein Saiteninstrument. Könnte man sagen, Vorläufer von der Gitarre so ein bisschen. Es ist aber Jetzt wird es zu wissenschaftlich, ist gestimmt wie ein Dudelsack.
8: Also auch wieder so ein sogenanntes Bordun-Instrument. Man hat halt Saiten, die klingen die ganze Zeit immer durch. Also du kannst nicht plötzlich durch verschiedene Harmonien wandern, wie man das heutzutage gewohnt ist. Das geht nicht.
7: Doch, bis, ja, aber das geht ja zu weit. Also ich kann sozusagen die Harmonien wechseln, das können wir mit dem Dudelsack nicht. Aber das geht ja zu weit, wenn man dann, das wäre dann schon fast ein Studium.
6: Ja, aber klar. Haben wir noch jemanden vergessen von der Band?
8: Ja, dann haben wir natürlich, Kasse spielt natürlich dann auch Dudelsäcke, wenn er gerade mal nichts anderes zu tun hat. Und dann haben wir vorne noch den Phil, der spielt Dudelsäcke. Dann haben wir den Aldo, der spielt auch Dudelsäcke.
7: Und
8: die große Drehleier.
7: Ja, genau.
8: Und dann haben wir noch den Juan. Dudelsäcke und ist ein phänomenal guter Flötenspieler. Das ist tatsächlich eine Neuerung bei uns, seitdem er dabei ist. Also wir haben in den Studioproduktionen, da haben wir auch immer leise Instrumente, Flöten. Da haben wir teilweise 80, 90 Instrumente in einer Produktion. Die sind aber meistens nicht kompatibel für die Bühne, irgendwie, weil es muss dann alles mikrofoniert sein. Leise Instrumente, schwierig. Aber er ist so ein begnadeter Flötenspieler, dass er jetzt tatsächlich auch das eine oder andere Lied mit Flöte dabei haben, was den Klang wiederum wunderbar erweitert bei uns.
9: Wikinger! Ja.

0: Echtes Live-Feeling mit Corvus Corax und Wikinger. Manchmal hilft es einfach, den Blickwinkel zu wechseln. Genau dazu lädt jetzt Fargo ein mit seiner neuen Single Zoom. Der Sänger und Songwriter, ja, Singer-Songwriter sagt man aus Niedersachsen, steht für ehrliche Texte und Songs, die Mut machen. Auch Zoom verbindet positive Botschaften mit eingängigen Pop-Melodien und erinnert daran, im hektischen Alltag das Wesentliche nicht aus den Augen zu verlieren. Hier ist Fargo mit Zoom.
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1: Also ich finde es totalen Wahnsinn. Ich kann es nicht nachvollziehen, ohne Schmarrn. Habt ihr da so eine Wissenschaft für sich oder so einen Aufbau, dass ihr das, habt ihr dann Plan? Also
2: natürlich. Also es ist so, dass ich war viel in Bibliotheken und habe viel geforscht und habe mich auch mit der mittelalterlichen Musiktheorie beschäftigt, das schon aber über Jahre. Und aber eben auch viele Sachen ausgegraben und dann bearbeitet. Das ist ja das Lustige, dass viele Bands, die spielen inzwischen Stücke von uns und wissen gar nicht, von woher ich die ausgegraben habe. Teilweise wissen sie gar nicht, dass die von uns sind oder von uns bearbeitet sind oder von uns auch teilweise, wenn wir nur einen Text finden, dann komponieren wir halt im Sinne der mittelalterlichen Musik dann da was rauf. Und das ist wie ein Studium, nur, naja gut, man kann nicht studieren, man kann sogar mittelalterliche Musik in Basel studieren, das ist aber eher so diese höfische Form. Und uns liegt ja mehr so das Derbe, so wie auf so Hieronymus Bosch und diese Spielmannshölle und Bruegel, der so eine Hochzeit gemacht hat. Und ja, wenn man das so lange macht, 37 Jahre, oder ich habe es ja auch vorher schon gemacht, dann weiß man natürlich eine Menge darüber und macht eben so eine Produktion und dann wird man auch sehr erfinderisch, wie man das dann auf die Bühne bringt. Aber im Endeffekt sind wir schon vor allen Dingen eine Dudelsack-Trommelband. Ne? Also heute war es wieder so, dass wir so ein paar Stücke gespielt haben und dann war es wie auf Techno-Wave. Ne? Dass die Leute so, also Norri hat ein Grundbeat gemacht und wir haben dazu sozusagen die Line gemacht und die Leute haben getanzt wie hypnotisiert. Und das ist von Anfang an so gewesen und das macht uns stolz, dass es immer noch so ist und dass wir ja im Prinzip auf der ganzen Welt gecovert werden und auf der ganzen Welt Leute inspirieren, Musik zu machen. Also es gibt zum Beispiel eine russische Band, Ottavajo, ich hoffe, denen geht's gut, und der Dudelsackspieler und der Sänger, der ist sozusagen durch uns auf die Musik gekommen. In Mexiko ist das so gewesen, unser Flötist Juan, der ist also auch durch unsere Musik inspiriert worden. Und naja, klar, wenn man so lange Musik gemacht hat und erfolgreich auf der ganzen Welt spielt, dann passiert es natürlich, dass man Leute inspiriert. Ne?
3: Ja, auf so ein Festival, da quatscht man sehr viel und wir haben jetzt aber die Downtown Boys im Player. 9 Jahre hat es gedauert, jetzt sind die US-Punk-Rocker endlich mit einem neuen Album zurück. Yellow Sun heißt es, stammt vom Public Luxury und zeigt eine ungewohnt melodische Seite der Band. Hinter dem Song steckt aber mehr als nur ein eingängiger Refrain. Inspiriert von der libanesischen Dichterin Aitel Adnan setzt sich Yellow Sun, der Song, den ihr gleich hört, mit Kriegerinnerung und Hoffnung auseinander. Hier sind Downtown Boys mit Yellow Sun in der Sendung Soundchecker. Newcomer, Neuheiten und Ausgefallenes. Und natürlich auch heute wieder Interviews.

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1: Jetzt gab es ja auch Zeiten, so wie, man will es immer nicht nochmal sagen, nochmal erwähnen, aber ich habe euch auch beobachtet und so. Dann habt ihr auch so Hof-Shows gemacht in Corona-Zeiten, ne? Ja. Wie war das für euch?
2: Das war irgendwie, sagen wir mal so, wir haben das dann irgendwann halt als Prüfung gesehen. Ich meine, in der Corona-Zeit waren halt Künstler prinzipiell extrem aufgeschmissen, um das mal ganz freundlich zu sagen. Wir konnten halt nichts machen. Eigentlich war für uns immer der Plan, wenn es irgendwie schief geht, wir können uns immer auf die Straße stellen und wir haben immer genug Geld, um essen und trinken zu können. Jetzt durfte man das nicht.
3: Da dachten wir, nicht mal auf der Straße durfte man spielen, also unsere Kollegen. Verdammt. Die wollten auf der Straße spielen, weil die ja nun nicht aus Deutschland kommen und keine staatliche Unterstützung hatten. Und
2: alles verboten gewesen.
3: Und dann hatten wir, auf einmal haben wir das erstmal haben wir eins der ersten Online-Konzerte überhaupt gemacht, weil wir eben unsere Kollegen ernähren mussten. Und das hat wirklich was gebracht. Und dann hatten wir eben auch die Möglichkeit, dass man sagt, okay, wir spielen bei euch im Garten. Mit Abstand und so weiter, in Ostfriesland. Wir hatten 2020, wo die Corona richtig gewütet hat, wo die Pest richtig unterwegs war, hatten wir 53 Konzerte in dem Jahr. Und das ist echt viel.
2: Dabei haben wir einen Rekord in Deutschland. ja, ich meine, das Ding war halt, es ging plötzlich nichts und ganz viele haben halt dann den Kopf in den Sand gesteckt und haben gesagt, das ist ja alles scheiße und alles schrecklich. Und wir haben gesagt, okay, dann müssen wir halt das irgendwie anders machen. Erst aber schon zwei Tage vor dem Lockdown in Berlin, den ersten, haben wir das erste Streaming-Konzert aufgenommen, weil wir schon mitbekommen haben, das geht ja jetzt schief. Vor allem noch so sagen wir mal, leicht verträumt durch die Gegend gelaufen sind, haben wir das einfach schon geahnt, dass das in dem Jahr nichts mehr wird. Und dann ging halt nichts und dann haben wir uns halt zusammengesetzt und gesagt, okay, irgendwann wird die liebe Regierung irgendwelche kleinen Versammlungen erlauben. Und wenn es irgendwie 50 Leute sind, dann haben wir gesagt, dann bereiten wir das vor, dass wir an alle Leute, die wir kennen, wenn es soweit ist, einfach schreiben, ihr könnt uns buchen. Wir kommen zu euch in den Garten oder sonst was und da spielen wir halt vor 20 Leuten, vor 50 Leuten, egal, Hauptsache wir spielen. Und das war großartig. Da haben wir dann auch ohne Technik einfach wirklich, eigentlich war es Straßenmusik. Jeder hat halt das, was er mit sich rumtragen kann. Und dann haben wir oben auf der Wiese gespielt. Und also das
3: ist ja schon immer so, dass wir, das ist so, Corvus Corax, wir begleiten sie von der Taufe bis zur Beerdigung. Und das eben, wenn es möglich ist, auch privat. Aber ist natürlich, da müssen die Leute wissen, was da für ein Schwanz dran hängt. Also wir sind inzwischen in einem Alter, da schlafen wir nicht mehr auf der Matratze hinterm Ofen irgendwo. Aber das ist ja ganz logisch. 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
0: 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Anfang der 2000er stehen Gotthard eigentlich ganz oben. Mit Home Run und der Ballade Heaven haben sie 2001 alles abgeräumt, was man in der Schweiz abräumen kann. Nummer 1, mehrfach Platin, Dauerrotation im Radio. Aber genau da beginnt 2004 die nächste Phase. Die Band sagt sich, jetzt erst recht wieder Vollgas. Also gehen Steve Lee und Leo Leoni zurück ins Studio, mit dem klaren Ziel, härter zu klingen. Das Ergebnis heißt Lip Service. Ein Album, das deutlich rauer produziert ist, mehr Druck auf den Gitarren, weniger Pathos, mehr Direktheit. Schon der Opener ist wie ein Neustartknopf. Die erste Single wird zur Kampfansage, Lift You Up. Steve Lee singt sich hier nicht in Balladenhöhen, sondern schiebt die Stimme nach vorne, rotzig, kraftvoll. Und Leo Leonis Riff? Kurz, trocken, auf den Punkt. Klassischer Hardrock mit modernem Punch. In der Schweiz geht das Album direkt wieder auf Platz 1. Auch in Deutschland sind sie hoch in den Charts. Gotthard beweisen, dass sie eben nicht nur die Band der großen Ballade sind. 2004 stehen sie damit auf Festivalbühnen in ganz Europa. Und Lift You Up wird schnell zum Live-Highlight mit Fäusten in der Luft und einem Refrain, der alles mitreißt. Wir gehen genau in diesen Moment zurück, als Gotthard klargemacht haben, dass sie immer noch eine der härtesten Rock-Exportwaren der Schweiz sind. Hier sind Gotthard mit voller Wucht. Lift You Up.
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0: Kann man jetzt von den letzten Jahren, was ihr gemacht habt, oder ja, 26 Jahre und du schon wesentlich länger, Jubiläum habt ihr ja schon gehabt, dass man jetzt sagt, okay, jetzt wird es langsam für die Rentezeit oder eher nicht?
1: Rente?
2: Wir spielen bis zur Spielmannsrente, das ist der Tod.
1: Genau.
2: Also, wir haben einen Song, We Shall Sleep When We Are Dead, also wir können schlafen, wenn wir tot sind.
1: So sieht's aus. Da gibt es nicht mehr zu sagen. Ja. Rente heißt ja, sagen wir mal so, Rente heißt irgendwie immer, dass dann irgendwie Jahrzehnte oben etwas gemacht hat, wo man zum Schluss vielleicht nicht mehr so richtig Bock drauf hat und froh ist, dass das endlich mal aufhört. Das ist ja bei uns nicht so.
0: Ja, mittlerweile heißt ja, Rente kann man trotzdem weitermachen.
2: Ja, ja. Und so, und jetzt werden wir nochmal, weil es richtig los, diese Bundesregierung, die hat, also da geht es darum, Rentner dürfen 2000 Euro dazu verdienen, außer Selbstständige.
1: Und, ja, geil, oder?
2: Und also die Selbstständigen, die eh schon, also so wir, ja, die Spielleute und die anderen Selbstständigen, Artisten und alle möglichen Künstler, das sind alle Selbstständige und die werden in den von der Bundesregierung. Vielen Dank nochmal.
0: Ja, super Message.
1: Ja. Naja, das hätte man doch einfach irgendwie auch mal angemessener organisieren können. Irgendwie. Einfach
2: alle Gleichheit, also ja. Gleichheit. Es wird dagegen geklagt, wenn es nicht ist. Wahrscheinlich ist es schon so. Aber überhaupt auf die Idee zu kommen, dass die Selbstständigen, die sind ja sowieso, die müssen ja sowieso ihr ganzes Leben lang hart arbeiten, mehr auf die Idee zu kommen, dass die Selbstständigen, die müssen ja sowieso ihr ganzes Leben lang hart arbeiten, mehr als die anderen und

aus dem Live-Album Exglesia. Das habe ich heute schon die ganze Zeit für euch. Ja, Corvus Corax im Interview und Schandmaul schlagen jetzt das nächste Kapitel ihrer Bandgeschichte auf. An beiden Enden hören wir gleich

ist bereits der dritte Song aus dem kommenden Album Sternensegler und gleichzeitig ein weiterer Vorgeschmack auf das Studioalbum mit Sänger Till Herrens. Musikalisch bleibt die Band ihrem unverwechselbaren Mix aus Folk und Rock und mittelalterlichen Klängen treu. Deswegen passt diese Band auch in diese Sendung rein und zwar mit diesem Song, der Mut macht, den Moment zu nutzen und nach vorne zu schauen. Hier sind Schandmaul mit An beiden Enden.

0: Jetzt habe ich noch eine Frage zu eurer Tour, die ihr vorhabt. Es sind ja unterschiedliche Sachen dabei, zum Beispiel in verschiedenartigsten Kirchen. Mhm. Hammer! Wie kommt ihr dazu?
1: Wir spielen traditionell schon sehr, sehr lange in Berlin in der Passionskirche. Aber eigentlich haben wir vorher auch schon in Rostock zum Beispiel mal habe ich vergessen, wie die heißt. Hatten wir mal zwischendurch ein Konzert. Dann war mal ein Festival, das war auch in der Kirche. Da mussten wir uns erstmal damit beschäftigen, wie das überhaupt ist, in so einem halligen Raum zu spielen. Da musste man die Trommler zurücknehmen. Dann, okay, da müssen wir die Trommeln abkleben und so weiter. Und weil es so gut ankam und weil es uns selber auch Spaß gemacht hat. Und ja, also wir würden auch gerne in einer katholischen Kirche spielen, aber da darf keine weltliche Musik aufgeführt werden. Deswegen spielen wir nur bei Protestanten.
2: Ja, aber das ist, das ist natürlich für uns auch einfach super passend, weil das halt eigentlich dann auch wirklich immer alte Gemäuer sind. Das sind halt häufig halt Gebäude, die im Mittelalter erbaut wurden. Das passt halt einfach von der ganzen Atmosphäre auch super mit uns zusammen.
3: Ja, das passt auch sehr gut hier in die Sendung rein. Corvus Corax im Interview, Castus und Nori hört ihr gerade. Und wir hören da noch ein bisschen mehr rein. Vielleicht haben wir noch einen Song, weiß es noch gar nicht. Die Tourtermine wird es dann auch geben. Jetzt haben wir erstmal Night Ranger. Manche Songs werden mit den Jahren nicht älter, sondern zu echten Hymnen. Genau dazu gehört You Can Still Rock in America von Night Ranger. Der Klassiker erschien ursprünglich 1983 und war die Antwort der Band auf Schlagzeilen, die damals behaupteten, Rockmusik sei am Ende. Wir merken es gleich, Rockmusik ist nicht am Ende, denn hier sind Night Ranger mit You Can Still Rock in America. Die 2026er Version, exklusiv für euch.

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2: Könnt ihr auch schon mal sagen, wann die nächsten Tourtermine sind? So? Wisst ihr da was auswendig? Die meisten Bands wissen es nicht auswendig.
3: Also wir spielen morgen in Bernau zum Hussitenfest. Und nächstes Wochenende spielen wir, das ist der 20. Juni, spielen wir in Merseburg. Und dann gibt es in Berlin die Fete de la Musique. Und da machen wir natürlich auch mit. Also da gibt es kein Geld für. Da stehen wir auf der Straße und sammeln. Und da spielen wir vor dem Dors in der Knarkstraße. Traditionell auch jetzt schon das dritte Mal oder vierte Mal. Und ja, dann kann man bei www.corpuscroax.de kann man einfach nachgucken. Also wenn ich jetzt die ganzen Termine sage, da sind wir.
4: Aber wir sind auf jeden Fall auch im Dezember traditionell wieder in den Kirchen unterwegs. Starten in Berlin wieder 2 Tage in der Passionskirche. Also immer das Wochenende vor Weihnachten spielen wir da. Und dann haben wir dieses Jahr München, Hamburg, Leipzig. Und was war da noch?
2: Ja, da gibt es einiges
3: Berlin.
2: Auf
3: eurer Seite. Berlin. Berlin.
4: Genau. Aber das sind auf jeden Fall dann zwischen den Jahren, wie man so sagt, also zwischen Weihnachten und Silvester haben wir dann auf jeden Fall nochmal die Kirchenkonzerte.
3: Und vor Weihnachten dann in der Passionskirche in Berlin wieder. Und wir sind dieses Jahr, spielen wir im Ausland auch nochmal. In England spielen wir nochmal, waren schon jetzt in Frankreich. In Holland sind wir auch noch.
4: Genau.
3: Und ja, ich denke mal, nächstes Jahr sind wir auch wieder in Mexiko.
4: Etliche Konzerte dieses Jahr noch.

0: Sie gehören zu den Bands, die den New Yorker Hard Rock und Sleaze Sound der frühen 90er mitgeprägt haben. Das war die Band Spread Eagle mit dem Song Ant Farm. Laut, dreckig, kompromisslos. Genau dafür stehen die vier Musiker bis heute. So, das war's mal so gut im Ganzen wie heute. Einen Interview-Take mit Kovos Korax haben wir noch und dann noch einen Song. Ich sag schon mal ciao, bis zum nächsten Mal. Lasst eure Ohren schön sauber, die habe ich jetzt sauber geschrubbt, also sauber halten. Servus, sagt der Soundchecker, bis in 14 Tagen hier bei Rocking Radio in Mittelfranken, in Süddeutschland und in Österreich und wo ihr auch immer alle wollt.
1: Was habt ihr für die Zukunft für euch so im Gedanken? Was muss für euch passieren? Rentemäßig mal abgesehen davon, haben wir gerade gesprochen. Aber was wünscht ihr euch für die Zukunft?
2: Gesund bleiben, damit wir noch 30 Jahre weitermachen können.
3: Ja, also das ist so, erstmal ist es so, dass wir haben ja noch ein anderes Projekt, das ist Berlins Gebiet, also wo ich Berliner Mundart singe und Nori singt auch übrigens. Und dann gibt es auch noch bulgarische Lieder, türkische und in allen möglichen Sprachen. Und das ist so eigentlich Blasmusik und so Balkan mit Mexiko gemischt, und aber Berlin hat 20er Jahre und das haben wir jetzt ein paar Jahre nicht gemacht und das machen wir nächstes Jahr wieder.
1: Alles im Namen Kovos Korax.
2: Das ist dann Berlins Gebiet, aber das sind auch
1: Berlins hier. Gebiet, okay.
2: Genau.
3: Ja. Und
1: neue CD, also Live-CD habt ihr das rausgebracht wahrscheinlich?
3: Wir arbeiten kontinuierlich. Das ist ja heutzutage mit neuer CD immer so eine Sache, ob überhaupt noch CDs verkauft werden. Aber wir werden auf alle Fälle, wir haben demnächst neue Stücke und die wird man dann auf den gängigen Portalen wird man die finden und live werden wir die natürlich auch spielen.
1: Habt ihr noch eine Message an eure Fans?
3: Ja, immer schön cool bleiben und Party machen.
2: Genau, schlechte Laune ist Lebenszeitverschwendung.
1: Okay, super. Sympathische Band hier, Kovos Korax, Wahnsinn. Ich habe schon länger vorgehabt, euch mal zu interviewen. Heute hat es endlich mal geklappt. Ich danke euch und wünsche euch weiterhin viel Erfolg. Auf jeden Fall viel Spaß, viel Gesundheit. Macht was draus.
3: Ja, cool. Auf Wiedersehen. Ja,
2: danke. Und euch auch viel Glück mit eurem Portal.
3: Bleibt uns treu und ihr euch auch.
1: Okay. Jawohl.
3: Hallo, hier ist der Nori.
2: Da ist der Kastus.
3: Und ihr hört die Sendung Soundcheck.

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0: Einen wunderschönen Freitag, den 14. August, liebe Freunde von
1: Schocken Radio.
0: Hier sind
1: Baron Princess
0: und Chris Corps. Und wir grüßen auch mal wieder den Carlo, der uns so lieb im Endres beherbergt, unseren Stammtisch und alle anderen Zuhörer da draußen natürlich auch.
1: Richtig. Ja, wir sind mitten im August.
0: Ja, mitten in der Ferienzeit, das Wetter kocht und schlägt Kapriolen.
1: Aber wir haben immerhin auch für diese Sendung noch ein paar gute Ankündigungen.
0: Ja, wir haben einige Themen, obwohl uns der Kopf raucht uns bei der Hitze ab. Man merkt's, ich habe mal wieder Wortfindungsstörungen, mir ist zu warm.
1: Das gehört doch inzwischen eigentlich auch schon zur Tradition, dass wir mit irgendwelchen Verhaschplern in die Sendung starten.
0: Naja, natürlich, Traditionen soll man ja nicht brechen.
1: Richtig.
0: Deswegen, ich hoffe bloß, dass er jetzt halt raus ist und der Rest der Sendung dann einigermaßen sinnvoll rumläuft und ich nicht noch mehrfach über meine eigene Zunge stolpe.
1: Nö, das wäre praktisch, ja.
0: Ja, wäre schon irgendwie gut, ne?
1: Ja, gerade wenn man moderiert,
0: ja.
1: hat es seine Vorzüge.
0: Ja. Vielleicht ist das der Grund, warum man so wenige stumme Moderatoren trifft.
1: Da könntest du durchaus recht haben.
0: Okay, das war ein ganz schlimmer Flachwitz.
1: Aber die verhaspeln sich wenigstens nicht, ne?
0: Ja, ja. bevor das noch peinlicher wird, wir starten jetzt erstmal mit Musik für euch durch. Und dann verraten wir euch im Laufe der weiteren Sendung noch ein paar heiße Neuigkeiten.
1: Auf jeden Fall.

0: Ja, wie versprochen, so geliefert hier die heißesten Neuigkeiten aus dem Bereich des Horrorpunk.
1: Richtig, und wir fangen direkt an mit Blitzkid.
0: Ja, wir haben ja schon erwähnt, letzte Sendung, dass da ein neues Album in der Mache ist.
1: Und jetzt gibt es auch das erste Video, das veröffentlicht wurde,
0: ja,
1: für das kommende Album.
0: Eine Vorauskopplung und gleich mit Video. Ihr könnt auf YouTube Warning Shadows anschauen und hören. Geiler Song. Auch ein sehr cooles Video. Also man muss jetzt nichts Spektakuläres.
1: Ja, es ist nicht spektakulär, es ist solide.
0: Aber es schaut gut aus. Und der Song macht Riesenlaune auf das kommende Album. Am 25. September wird es dann soweit sein und Modern Heel kommt raus.
1: Also auch gar nicht mal mehr so lange hin.
0: Nein, also von wegen Sommerloch irgendwie dieses Jahr nicht bei uns.
1: Was Musik angeht, auf gar keinen Fall.
0: Nein. Da kochen auch schon überall die Vorplanungen für den Oktober und Halloween und.
1: Kennt man ja auch aus der Zeit. Ja, Tournee ist an sich auch angesagt, aber da gibt es für
0: aktuell Europa ist die nur, soweit ich gesehen habe, nur in den Staaten üben. Ich hoffe doch, dass sie irgendwie dann da auch nochmal zu uns rüberkommen über den großen Teich.
1: Da würde ich mich auch mal wieder richtig freuen.
0: Ja, aber abwarten, erstmal aufs neue Album freuen. Lang ist ja nicht hin.
1: Richtig.
0: Und dann hoffen, dass es im neuen Jahr dann irgendwie was wird.
1: Auf jeden Fall.
0: Ja, und damit wir uns schön einstimmen, legen wir auch gleich nochmal Blitzkid auf.

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0: Ja, es geht weiter mit den Neuigkeiten. Dieses Mal, semi-erfreulich. Hatten wir auch letztes Mal schon angesprochen, dass Hellgreaser eine, wie haben sie es genannt?
1: Ja, auf Eis legen. Ja, also sie legen das Musikprojekt momentan auf Eis.
0: Also eine zeitlich nicht bestimmte Unterbrechung in ihrem Dasein einlegen.
1: Genau.
0: Ja, und haben wir letzte Sendung schon genug beweint, muss man nicht nochmal machen.
1: Genau, aber im Rahmen dieser vorübergehenden unbestimmten Pausierung gibt es auch noch eine Ankündigung, und zwar kommt eine kleine Tour.
0: Genau, die End of a Chapter Tour zusammen mit Werewolf und Delirium Tremens, wenn man die so ausspricht. Also die Band sagt mir noch nichts. Werde ich dann irgendwann mal noch feststellen.
1: Schauen wir auch noch nach, halten wir euch auch auf dem Laufenden. Aber es fängt an am 24.10.2026.
0: Ich glaube nicht, dass es da anfängt. Das ist nur der Termin in Erfurt. Anfangen tut es, glaube ich, am 16.
1: Stimmt.
0: In Essen, glaube ich. Also es sind insgesamt, meine ich, 4 Shows angesetzt. Das für uns wahrscheinlich nächste könnte Erfurt sein. Am 24.10., also gegen Mitte Oktober, gibt es nochmal die Möglichkeit, quasi verfrüht Halloween zu feiern, nochmal mit den Hellgreasern. Und Werewolf und Delirium Tremens.
1: Genau, und du hast vollkommen recht. Es fängt am 16.10. in Essen an, dann in Stutensee am 23.10., am 24.10. in Erfurt und am 31.10. in Berlin.
0: Ja, wenn ihr die Chance habt, geht nochmal hin. Wir werden es wahrscheinlich nicht so weit rausschaffen. Vor allem nicht in dem Zeitraum, da ist es bei uns immer irgendwie ziemlich high life.
1: Ja.
0: Aber
1: gedanklich sind wir da.
0: Ja. Und ja, auch hier stimmen wir uns gleich nochmal ein bisschen drauf ein. Go Hellgreaser, go!

0: Ja, der Horror des Monats ist diesmal bei uns eine ganz, ganz wilde Kiste.
1: Ach ja?
0: Ja.
1: Was hast du denn Schönes? Ja,
0: keiner damit gerechnet. Ich garantiere es dir, das kommt so unvorbereitet, das erschlägt einen wirklich so schockmäßig.
1: Dann hau mal einen raus.
0: Ich habe keinen.
1: Was?
0: Ja, ich habe keinen.
1: Der trifft mich jetzt wirklich unerwartet. Ja,
0: der Schrecken des Monats ist, dass mir nichts Schreckliches passiert ist. Oder ich auch nichts so richtig direkt Schreckliches hier im Umfeld mitgekriegt habe.
1: Aber du wirst es nicht glauben.
0: Also ich habe mir ein paar Mal den kleinen Zeh angehauen. Das ist es mir jetzt aber ehrlich gesagt nie wirklich wert.
1: Verständlich.
0: Ja, also es ist total schrecklich für uns, für die Sendung. Wir haben nichts.
1: Ja. Ja.
0: Also da verlässt man sich drauf, dass schon jeden Monat irgendeiner wieder mit Anlauf einen Köpfer ins Fettnäpfchen machen wird und das dabei so spritzt, dass du sagst, das kann man einfach nur wahrnehmen. Aber nein.
1: Ja. Und wir können uns nicht mal darüber beschweren, dass wir keine Musiknews haben.
0: Nö. Also, ich weiß nicht, mir kommt das suspekt vor.
1: Ja, irgendwas ist da im Busch.
0: Ja, das Grauen baut sich auf, es läuft zu sanft und zu perfekt.
1: Dass ich das uns mal sagen höre.
0: Insofern wäre der Horror des Monats eine wild wachsende Paranoia bei mir.
1: Ja, wir werden in kommenden Sendungen schauen, wie sich das Ganze noch entwickelt.
0: Ich bastel mir gleich so einen Aluhut.
1: Oh ja. Dann haben wir in der nächsten Sendung den Horror des Monats, dass du keine Alufolie mehr zu Hause hast.
0: Da, naja.
1: Ja, man muss auch, wenn es zu perfekt läuft, auch mit den kleinen Dingen arbeiten.
0: Ja, man muss sich auch über die kleinen Missgeschicke ärgern können. Da erzähle ich nächstes Mal doch, was ich mir angehauen habe.
1: Ja, mit der wachsenden Paranoia. Wir schauen weiter und hoffen mal, dass es bis nächsten Monat irgendwas Schlimmeres passiert.
0: Sonst müssen wir diesen Blog leider umbenennen in die Freude des Monats oder so.
1: Das innerliche Blumenpflücken des Monats.
0: Ja, nee, klingt schrecklich.
1: Ja, nee, das hat hier nichts verloren. Deswegen hoffen wir, dass das ein Ausrutscher war und
0: wünschen uns wieder schreckliche Erlebnisse fürs nächste Monat.
1: Auf jeden Fall.
2: Der Monats.

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0: Ja, sind nicht durch mit den News, oder?
1: Nein. Nein, wir haben immer noch mehr.
0: Richtig.
1: Ja, ist richtig erstaunlich. Denn The Other haben auch etwas angekündigt.
0: Richtig, denn die wollen zum 30.10.2026 ein neues Album veröffentlichen.
1: Ja, Other Dimension soll das Ganze heißen.
0: Richtig, sie beschreiben das Ganze als ein Then and Now.
1: Also es ist kein komplettes Album voll mit neuen Songs, soweit habe ich es jetzt verstanden. Also das Artwork ist schon released und auch die Titeltracks, beziehungsweise die Tracks, die drauf sein werden, es sind wohl Songs von früher drauf, Songs, die, wenn ich es richtig verstanden habe, nicht veröffentlicht wurden bisher.
0: Genau, Songs, die bislang noch nicht veröffentlicht wurden, aber auch ganz Neues. Also halt ein...
1: Ja, sag deinen Satz.
0: Ein wildes Potpourri. Ja, Entschuldigung, das da musste sein. Ja, von Songs, wie gesagt, die sie in der Vergangenheit geschrieben haben, die es nicht auf ein Album geschafft haben und neues Zeug. Man darf auf jeden Fall gespannt sein.
1: Ja, und das Ganze auch im, was Oktober noch.
0: Oktober noch, ja.
1: Also
0: pünktlich zu Halloween wird das Ganze da sein.
1: Ja, also diesen Monat überhäufen sie uns mit Vorankündigungen und Freuden und beginnend mit nächsten Monat kommen dann die ganzen Neuerscheinungen.
0: Ja, ich freue mich auf jeden Fall und ja, viel neue Musik. Grund zum Feiern, auf jeden Fall.
1: Ja, zwar leider jetzt nichts Neues für aktuell, aber es kommt ganz viel Neues nach und viel Gelegenheit, um sich musikalisch drauf einzustimmen.
0: Das auf alle Fälle.
1: Zum Beispiel jetzt wieder mit The Other.

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0: So, wer hätte gedacht, wir haben noch einen?
1: Ich.
0: Reingefallen.
1: Oh, schade.
0: Nein, für heute muss mal Schluss sein.
1: Langt für heute.
0: Wenn ich auf die Uhr gucke, dann sind wir kurz vor knapp vor Ende und alles Weitere muss auf den nächsten Monat warten.
1: Richtig. Und da wird unser Sendetermin der 11.9. sein.
0: Themenspezial über vergangene Missgeschicke. Nein, machen wir nicht. Da werden wir nicht drauf rumreiten.
1: Nee, das Datum ignorieren wir einfach mal. Wir machen da wie gewohnt unsere Sendung.
0: Vielleicht passiert uns bis dahin auch wieder was Schreckliches.
1: Ja, drückt uns die Daumen.
0: Oder bitte nicht.
1: Oh ja, das könnte... Ja, nee, das lassen wir lieber.
0: Am Ende fühlt sich dann noch einer berufen und lauert uns auf oder so. Nein, bitte nicht.
1: Ja, also provozieren müssen wir es nicht.
0: Ja, so eigentlich bin ich ganz glücklich.
1: Ja.
0: Eigentlich.
1: Ungewohntes Gefühl, aber wie gesagt, wir behalten deine Paranoia einfach noch ein bisschen im Blick.
0: Ja, ich nähre und hege die jetzt einfach weiter.
1: Richtig.
0: Und
1: das ist doch auch was Schönes, also braucht ihr uns gar nicht auflauern und irgendwas provozieren.
0: Nein, ich sammle jetzt Paranoia-Punkte und irgendwann... Habe ich genug zusammen und ja, weiß nicht, was dann passiert. Lass ich mich überraschen.
1: Ein wahnsinnig moderierter Sendungsbeitrag.
0: Genau. Ja, in dem Sinne bleibt uns eigentlich nicht mehr viel zu sagen, außer wir wünschen euch ein wunderschönes Wochenende. Und
1: ja, kommt gut durch den August und wir hören uns dann im September wieder.

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Hallo und herzlich willkommen hier bei Neuestem Video. Ich bin wie immer der Martin und habe wieder eine schöne Folge für euch vorbereitet mit ganz viel schönem Extreme Metal, nur hier bei Rockin' Radio bei Neuestem Video, das Beste, was der Extreme Metal zu bieten hat. Und drum machen wir auch gleich mal weiter hier mit Terror Builder und dem Song Carbon Based Misery. Viel Spaß mit dem Geballer.

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Das waren Entrails mit einem spitzen Asphyx-Cover, wie ich finde. Weiter geht's jetzt hier mit Bethlehem und zwar dem Song Verheißung, du Krone des Todeskultes. Viel Spaß mit dem Song.

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Nach dem Noise- und Grindcore-Geballer von Full of Hell respektive Antigama gerade eben mal ein bisschen was Gediegeneres und was Emotionaleres jetzt hier von A Perfect Circle. Auch das ist hier für mich, passt zu Noise to Medio, es ist super Musik und ergreifend. Macht Spaß, hört rein.

Das waren die unglaublichen Amen-Ra, und wer die Chance hat, die live zu sehen, das kann ich nur sagen, ist wirklich eine Erfahrung. Das geht unter die Haut. Von ergreifend geht's jetzt weiter zu brutal. Nur so ein bunter Mix gibt's nur bei Noise to Meet You hier bei Rock'n Radio. Jetzt geht's weiter mit die Spiced Icon. Viel Spaß.

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0: Das waren Paleface, meine Freunde, mit dem Song Suppressing Times. Ich verabschiede mich an dieser Stelle schon mal wieder. Ihr wisst Bescheid, wir hören uns wieder nächsten Monat. Gleiche Stelle, gleiche Welle, jeden zweiten Freitag im Monat. Bei Rockin' Radio, Noise to Meet You, das beste Geballer, alles, was der Extreme Metal zu bieten hat. Wir hören uns, wie gesagt, wieder nächsten Monat und macht's gut, ciao.
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